0: warum nicht? Ja, Mann.
1: Ja, genau. Und es ist dann auch schwierig, sich aber dann selbstkritisch zu hinterfragen, wenn man sich nur in vorgelenkten Bahnen begibt, ne? Oder?
2: Kann sein, ich kenne nicht so viele Leute, die wirklich politisch korrekt sind.
3: Political Correctness ist jedenfalls ein Thema für uns vielleicht, mit dem wir uns befassen. Hingegen postfaktisch interessiert mich gar nicht, ne? Wenn man so direkt im Radio sein darf. Es hat jetzt noch keinen Eingang in unsere Projekte gefunden.
1: Wo kann man euch denn hören? Kann man euch irgendwo hören und finden?
2: Im Internet oder was?
1: Ja, oder habt ihr eine Postadresse oder so?
2: Nee, du kannst auf Facebook gehen und Raphael und Franz machen Musik für dich eingeben. Schön mit Space zwischen den Wörtern. Da haben wir dann so eine Seite, die relativ gut aktualisiert wird. Für heute habe ich nichts drauf geschrieben, weil es so chaotisch war, hierher zu kommen. Also die Organisation war so mit der Uhrzeit und allem ziemlich chaotisch. Ja. Aber da kann man schon, also wenn wir gut planen, steht das dann meistens eine Woche vorher drauf, wo wir hinkommen. Und da kann man uns auch anschreiben. Ja.
1: Also danke an Raphael und Franz hier im Akademieradio, www.akademieradio.de aus der Kunstakademie München. Ja, da verschwinden sie auch schon wieder im Nebel. Wir drehen uns jetzt um, schalten jetzt in den launchigen Garten. Weniger Sinn, mehr Gefühl.

darum geht es meiner Meinung nach auch in diesen Komplikationen, die jetzt auch vor der Jahresausstellung aufgekommen sind, dass man nicht mehr so frei arbeiten konnte, wie man wollte, wie unbegrenzten Zugang zur Akademie im Laufe des Tages oder ein lockerer Umgang mit den mit der Administration oder mit den Hausleuten. Das wurde ein bisschen eingeschnitten. Da wurde irgendwie mal ein Riegel hier und da vorgeschoben.

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0: euch jetzt extra.
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0: 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Jericho hält es real. 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Und auch die Kunstakademie. Und jeder Hörer im Radio.
1: Yo, wir haben gerade erfahren, wir haben ein zeitliches Problem und es gibt nur noch einen Track. Wir hätten eigentlich noch eine ganze Reihe für euch. Aber.
2: Wer macht den letzten? Bitte.
1: Dann gibt hier der
2: Band. Das wäre eigentlich die Zugabe gewesen. Ich brauche noch Unterstützung. Gib mal dem Dani das Mic, Mann.
3: Was? Muss man in den Rausch nehmen?
4: Nee, kann man nicht anfassen.
5: Hallo, ich bin vom Akademieradio. Was guckt ihr euch denn da gerade an?
4: Was siehst du denn hier, Vincent? Ein explodiertes Buch.
3: Das.
4: Ja.
5: Sind so Leute kleine Figuren, ne?
4: Genau, manche haben ganz kleine Köpfe oder gar keinen.
5: Bisschen wie in einem Märchen, ne?
3: Ich meine mal. Gucken, ob der Mann raus.
4: Ob der Mann rauskommt? Nee. Der steckt da bis zum Kopf im Buch. Ja, kann man viel reininterpretieren.
5: Und was siehst du?
4: Schwierig, sehr vieldeutig.
5: Kannst du es beschreiben? Da liegen so Bücher. Was ist mit den Büchern?
4: Ja, die Bücher sind ausgebrannt. Vielleicht im Sinne von, dass die Geschichten in den Büchern ausgebeutet sind. So könnte man es vielleicht sehen. Aber die Figuren...
5: Die kommen ja raus aus dem Schnipseln, ja. Ne? Also erwecken zum Leben so.
4: Ja, genau. Also vielleicht sind das Figuren aus dem Buch. Ist natürlich die Frage, warum haben die jetzt so kleine Köpfe? Warum sind die Seiten zerfetzt? Also haben die sich vielleicht aus der Geschichte befreit?
5: Naja, ist schon lange kein langweiliges Buch mehr gelesen. Ne? Vielen Dank auf jeden Fall. Okay.

Sehr verehrte Fahrgäste, verzeihen Sie die Störung. Falls Sie ein Smartphone zur Hand haben, wollen wir Sie höflich bitten, sich über das geplante Polizeiaufgabengesetz zu informieren, welches am 15. Mai in Bayern verabschiedet werden soll. Es rechtfertigt massive Eingriffe in unsere Privatsphäre und ermöglicht es der Polizei, ohne Gerichtsverfahren Menschen langfristig in Haft zu nehmen. Uns wird gesagt, wir hätten nichts zu verbergen und es ginge nur um unsere Sicherheit. Doch vor diesem Argument haben wir Angst. Denn mit eben diesem begründen Erdogan, Putin und Co. massive Einschränkungen in die Meinungs- und Gedankenfreiheit. Um aber diese Freiheit zu bewahren, stehen wir hier. Wir möchten Sie nicht belehren, sondern vor allem bitten, das Polizeiaufgabengesetz zu googeln und sich selbst zu informieren. Vielen Dank für Ihre Aufmerksamkeit.

0: Erstmal deinen Namen, wer bist du?
1: Ich bin Max Weißdorf.
0: Und was machst du hier, in welcher Klasse bist du?
1: Beim Olaf Metzel auch.
0: Was machen die?
1: Meistens eine riesen Unordnung. Nee, wir machen halt Skulptur, Installation, Performance, Video. Ist eigentlich alles vertreten. Ein paar Leute zeichnen und malen auch hauptsächlich. Also ist relativ breit gefächert.
0: Was bietest du hier an zur Jahresausstellung?
1: Ein kinetisches Objekt oder eine kinetische Installation. Eigentlich eine Bewegungsübertragung aus einem Schaltintervall heraus über einen Elektromagneten, über eine Eisenstange, über einen Holzbalken auf dem Boden direkt, der auch aus Holz ist. Also, ja.
0: Dankeschön.
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0: quedarte mal. Ich bin mir nicht sicher. Weil das ändert sich. Also, die Lieder haben dann immer einen Namen gewechselt, weil die Wörter sollten anders werden.
1: Genau.
0: Aber ich weiß, das geht. Es geht so. So, da ist er, der Fulamona Masina.
1: Also, du hast es genau getroffen. Das ist die Kultur, die sich um die Bouzouki entwickelt hat, die Banos hier auch ausstellt. Und mit der Ausstellung der Bouzouki kannst du ja auch eine Message mitgeben, eine Mitteilung darüber, was willst du mit der Bouzouki aussagen? Also wie stehst du zur Bouzouki? Ich meine, sie ist ja ein traditionelles Symbol auch
0: Ja, das
1: einer
0: Instrument habe ich,
1: Subkultur, oder? Auch.
0: ja, das Instrument habe ich gelernt, als ich 8 war. Ich habe nicht die Entscheidung getroffen, aber das ist ein Teil von mir. Das ist die heutige Volksmusik von Griechenland, aber das spiele ich nicht. Ich spiele das alte Rebetiko. Es war so wie Jazz an der Zeit. Und die Leute haben auf alte Skala drauf was gespielt. Und die Skalas kommen von Byzant und dann noch von früher. Und generell auch in Ägypten oder auch in europäischer Kultur, die Skala kommen von sehr, sehr früher. Hunderte von Jahren.
1: Ja. Also es ist auf jeden Fall folkloristisch und tief verwurzelt und durch mehrere Kulturen auch hindurch getragen. Es ist also keine rein griechische Musik, sondern gut vermischt mit dem kleinasiatischen und mit dem persischen. Und spielst du auch ein anderes Instrument außer der Bouzouki?
0: Nicht so, ein bisschen so eine griechische Geige. Und
1: Lira.
0: Lira, genau,
1: Die Lira.
0: die Lira. Ich habe auch so ein Lira gebaut.
1: Du hast auch schon eine Lira gebaut, das Instrument nachgebaut?
0: Auch aus Olivenholz.
1: Nein, super.
0: Ja, und dann muss ich lernen. Ja, ja, also mehr Zupfinstrumenten spiele ich und mehr so Solo, nicht so Akkorden und so.

0: Danke, Panos, auch für dieses Stück, was ich auch wieder sehr genossen habe.
1: Das ist ja eine abgefahrene Apparatur. Was ist das hier?
2: Rumänisch Roulette, ein narrativer Moment. Ja, ist in der Klasse Ingold. Ich lese mal kurz vor, was ich hier in meiner Hand halte. Der Raum ist ein Verschlag. Drehen Sie sich in der Installation in einem rumänischen Film aus Einzelfotos. Die Maschine erzählt die Geschichte. Genau, und jetzt kann man ja mal der Maschine lauschen.
1: Also das ist so eine Maschine aus ganz viel Holz und so kleinen billig China-Batter.
2: Ja, Draht ist auch dabei.
1: Draht ist auch ganz viel dabei.
2: Taschenlampen.
1: Also man sieht, das sind so, also die Installation, also diese Lichter bewegen sich auf so Zahnrädern, kann man sagen.
2: Mhm.
1: Und ab und zu gehen vor die Lichter so Klappen.
2: Blenden. Sagt man beim Film, glaube ich.
1: Ja.
2: Genau, und die strahlen dann so diese Fotos an und erzählen dann kleine Geschichten.
1: Ja, das
2: also es ist,
1: wie ist es eigentlich?
2: Es ist gescriptet.
1: Das passiert nicht durch Zufall.
2: Nein.
1: Hier. Oh, okay. Das heißt, man sieht immer einzelne Bilder und die passen dann immer zueinander. Der Raum ist dunkel.
2: Genau, es gibt 22 Geschichten in diesem Raum.
1: Gibt es da so ein Thema, das die Geschichten vereint?
2: Rumänisch Roulette.
1: Naja, das macht Sinn, ne? Also komm vorbei in der Klasse.
2: Ingold.
1: Zweiter Stock, Westflügel, ganz hinten.
2: Kann sein.
3: München ist, wie ich finde, und hat eine lange Tradition, eben die Brutstätte von Revolutionären, die nicht so kriegerisch sind, die, wenn man so will, mehr ein anderes Leben wollten und andere Menschen wollten und dies nicht mit kriegerischen Mitteln. Dieses München ist das Tibet Deutschlands, also Bayern.
4: Trotzdem wird München immer soziale Härte vorgeworfen, das widerspricht dem ja dann.
3: Nee, gar nicht, sondern die haben hier immer viel Polizei gehabt, nicht, und haben die Leute immer ganz schön bei der Stange gehalten. Aber dahinter, auch hinter der katholischen Kirche, gab es immer so einen merkwürdigen Anarchismus, nicht? Das heißt, eine Freiheit des Geistes, die außen natürlich immer schön unterdrückt wurde, aber deswegen innen immer noch war, nicht? Wenn Leute spiritueller sind, sind sie irgendwo freier als der Feudalismus, in dem sie normalerweise leben, nicht? Genau wie in Tibet damals, nicht? Das war ja auch eine Mönchsrepublik, nicht, die höchst unterdrückerisch war im Grunde genommen, nicht, und so weiter. Aber dahinter steckte eben, nicht, diese Spiritualität, die eben die große Freiheit darstellte. Aber diese Leute wussten, und man kann sagen, das ist wahrscheinlich nicht ganz falsch, dass man, wenn man diese Freiheit leben will, die Leute immer schön von ihrem Krieg abhalten muss. Und das macht man eben mit Polizei und mit Unterdrückung, nicht, der Leute. Also, dass die nicht die ganze Zeit Krieg führen können. Und deswegen gibt es in diesen feudalen Gesellschaften, innerhalb derer diese Spiritualität ja immer sehr gedieh, diesem merkwürdigen Polizeistaat, nicht? Also der das alles schön, die Kriege verhindert. Wären die Leute freier, dann würden die wahrscheinlich ihre Freiheit nutzen, um wieder mal Krieg zu führen, weil das ist nun mal das Programm, das sie immer drauf haben, nicht? So könnte man sich das erklären, finde ich.
4: Wir sind hier in München, speziell in der Kunstakademie, an einem sehr freien und offenen Ort. Die Akademie ist immer offen, man kann auch nachts rein, man kann sich in den Garten setzen, man wird hier nicht so...
3: Wenn ihr nur schön Kunst macht. Wenn ihr mehr macht, dann geht's los. Das hat ja der Kunstelmann da reichlich ausprobiert.
4: Du meinst, es ist ganz... Also man hat ja schon das Gefühl, dass die Studenten eher, wenn dann, oberflächlich politisch sind, größtenteils apolitisch. Jetzt sprichst du es ja auch schon an, ne? Wenn ihr dann was macht, dann ist es ja doch noch gut. Hier ist ja ein Raum, der mega frei ist und wo man gerade solche Freiräume auch schaffen könnte, auch rhetorisch und so weiter. Was glaubst du, wieso fehlen da heute die Impulse hier?
3: Naja, ganz einfach, weil eine geistige Freiheit ist noch ganz und gar nicht eine äußere Freiheit, nicht? Ihr dürft hier das alles machen, sofern ihr euch in diesen geistigen Räumen bewegt. Würdet ihr da rausgehen und in die Realität gehen mit diesem Zeug, dann kriegtet ihr sofort gewaltig einen auf den Hut. Das habt ihr ja immer schon probiert. Hier hat es noch nicht mal Hausbesetzungen gegeben, nicht? Gab es gar nicht. Sofort Polizei da. Unmöglich. Nicht?
4: Naja, 2008 gab es hier eine.
3: Wenn du deine Kunst hier schön in deiner Akademie lässt, nicht, und ein paar Bildchen malst und so weiter, dann ist alles in Ordnung. Nicht? Das darfst du. Aber mach mal etwas, was aus diesem Freiraum, der euch dazu gestanden wird, der aber ein Raum der Gedankenfreiheit eigentlich nur ist, nicht, also des Inneren, der inneren Freiheit, wenn du den verlässt und diese Freiheit dann auch in die Gesellschaft tragen willst, aus, geht nicht. Probiert's. Wir haben es ja probiert. Oder Kunzelmann hat es probiert. Die Gruppe Spur hat es ja ein bisschen probiert und so weiter. Nicht? Unmöglich. Nicht? Die haben ja nur ein paar künstlerische Flugblätter verfasst. Da gab es schon Gerichtsverfahren und Polizeieinsätze und so weiter. Nicht? Oder nimm das andere Beispiel, Schwabinger Krawalle. Nicht? Künstler haben da ihre Bildchen ausgestellt auf der Leopoldstraße und ein bisschen Musik gemacht. Das war schon zu viel. Ja? Aber wenn ihr hier in eurer Akademie da eure Bildchen weitermalt, das könnt ihr tun. Und damit seid ihr natürlich unpolitisch, nicht? Wenn ihr politischer werdet, dann geratet ihr in den Krieg. Und der wird hier massiv verhindert, nicht? Von diesem feudalen CSU-Herrschaft mit sehr viel Polizei, nicht?

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0: warum nicht? Ja, Mann. Ja, genau.
1: Eigentlich tolle Erfindung halten. Dieser Planet hat, besser gesagt hatte, ein... Die meisten seiner Bewohner waren unglücklich. Zur Lösung dieses Problems wurden viele Vorschläge gemacht, aber die drehten sich meistens um das Hin- und gedruckter Papierscheinchen. Und das ist einfach drollig, weil die ganzen ja nicht die gedruckten Papierscheinchen waren, die sich unglücklich fühlten. Und so blieb das Problem. Vielen Leuten ging es schlecht, meisten sogar miserabel, denen mit viele Überzeugung einen großen Fehler gemacht. Bäumen herunter. Schon die Holzweg gewesen. Die Ozeane hätte man nie dürfen. Eines Donnerstags dann, fast 2000, dem ein Mann Stamm genagelt wurde, gesagt hatte, wie fantastisch ich das vorstelle, wenn die Leute zur Abwechslung mal nett zueinander wären, kam ein Mädchen ganz allein Café im Rickmansworth plötzlich auf der, was die ganze Zeit schiefgelaufen war, und sie wusste endlich, wie die Welt gut und glücklich diesmal nicht funktionieren, und niemand würde dafür an irgendwas genagelt werden. Nur bracht, ehe sie ans Telefon gehen und die davon erzählen, eine furchtbar dumme Katastrophe herein, und ihre Idee ging für immer verloren. Das hier ist nicht die Geschichte dieses Mädchen. Es ist die Geschichte dieser furchtbar dummen und ein... Ist es die Geschichte eines Buches, eines Reiters, per Anhalter durch die Galaxis? Keine. Es wurde nie auf der Erde veröffentlicht, und bis die schreckliche Katastrophe noch kein davon gehört. Äußerst bemerkenswertes Buch. Wahrscheinlich das bemerkenswerteste Buch, das Verlage eh herausbrachten, von falls keine es gehört hat. Und dieses Buch ist ordentlich bemerkt, außerordentlich erfolgreich, populär, englische Heimschätzung, besser als die man bei Schwerelosigkeit machen kann, und ist Streit von Kolofits drei philosophische Bomben erfolgt, wo Gott sich irrte, von Gottes größten Fehlern und dieser Gott überhaupt. In vielen der Zivilisationen Rand der Galaxis hat der Reiseführer per die große Entdeckung, ein Lagewerk für und Weisheiten inzwischen ist. Denn obwohl er viele hat, hält die Sätze, wenn es wahnsinnig ungenau sind, ist er dem älteren, atmigeren in Sicht überlegen. Ist da ein bisschen und zweitens Schlag in großen Buchstaben die Worte Pan. Doch die Geschichte dieses furchtbar dummen Donnerstags, die Geschichte seiner außerordentlichen Folgen und die Geschichte darüber, wie unentwirrbar diese Folgen mit jenem bemerkenswerten Reiseführer verknüpft, beginnt. Sie beginnt aus. Stand auf einer kleinen Anhöhe genau am Rand des Ortes und alleine da und überblickte das Land im Westen. Tut kein bemerkenswert. War ungefähr 30 Jahre alt, plump, viereckig, Ort und hatte vier, der es nach Größe und Proportion mehr oder weniger misslang, das Auge zu erfreuen. Das Haus in jeder fand, war und das auch nicht darin wohnt. Er wohnte schon seit nachdem er von London weil die Stadt ihn hatte. 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Er arbeitete bei dem stets zu sagen interessant dazu

0: echten. Und so war das auch. Die meisten deiner in der Werbung.
1: Dann setzen wir uns doch hin.
2: Ja, auf jeden Fall. Schön, dass Sie da sind bei uns im Akademieradio im zweiten Stock im Altbau der Akademie. Herr Professor Hildebrand, Sie sind relativ neu an der Akademie. Haben Sie den Stahl schon ausgemistet?
3: Also erstmal vielen Dank für die Einladung, hier zu sein. Ich bin seit 2 Jahren dann im Oktober da, und aber gefühlt erst ein halbes. Ausgemistet habe ich gar nichts und habe mich sehr gefreut, wie gut die Klasse intakt ist, und freue mich sehr über so viele gute Studenten, die schon gut waren, ohne mein Dazutun.
2: Also da werden sich die Studenten sicher über ihr Lob freuen. Was für eine Art von Kunst wird denn bei Ihnen kreiert?
3: Es ist alles dabei. Also der Hauptschwerpunkt, würde ich sagen, liegt auf der Malerei. Aber es ist eine sehr offene Klasse. Es ist eine auch in gewisser Form eine freie Klasse. Und es ist alles möglich. Einer von den jüngeren Semestern, der aus der von der Fotografie herkommt, hat jetzt doch tatsächlich ein Boot gebaut, so ein, ich weiß nicht, Kanu oder so ein Boot, und ganz selber.
2: Damit kann man auch fahren?
3: Und es ist fahrtüchtig, ich bin auch mitgefahren. Also das macht großen Spaß, man ist auch immer wieder überrascht, was die Leute dann so machen. Es gibt auch konzeptuelle Ansätze. Ich möchte besonders auf meinen Klassenraum hinweisen. Ich bin natürlich etwas befangen, aber es ist natürlich mein absoluter Favorit bei dem bisherigen Rundgang, habe aber auch noch nicht alles gesehen.
2: Erster Stock, rechter Flügel. Das heißt, für Sie ist absolut wichtig, dass die Studenten Transferwissen entwickeln, ne?
3: Absolut.
2: So, wie sehen Sie denn das? Man sitzt ja hier im Elfenbeinturm der Kunst. Wie ist da die Berührung mit draußen, mit der Straße? Wichtiges Transferwissen?
3: Die Akademie ist offen. Die Leute von draußen sind sehr willkommen. Ich finde es ein bisschen unglücklich gewählt, das an dem Samstag zu machen. Es ist ein schönes Wochenende, es ist heiß. Alle Münchner fahren an die Seen raus oder schwimmen in der Isar. Und auch ich würde das jetzt eigentlich lieber machen, weil es sich einfach so anbietet. Und ich glaube, es wäre besser, wenn der Rundgang, wenn die Eröffnung in der Woche ist, und muss es vielleicht auch nicht so lang laufen, aber es war ja Freitagabend immer, dann ist es so ausgeartet. Ich dachte eigentlich, so Donnerstagabend wäre vielleicht gut, dann müssen die Leute am nächsten Tag arbeiten und dann artet es nicht so aus. Und
2: also Sie sprechen da ein absolut interessantes Thema aus, das Ausarten. Wir haben gestern schon mit einer Künstlerin gesprochen, die hat gesagt, sie hat das Kunsthandwerk woanders gelernt und ist jetzt hier, um aus dem Handwerk auszubrechen und Kunst zu machen. Jetzt sagen Sie gerade, das Ausbrechen soll verhindert werden. Widerspricht sich das nicht?
3: Nee, ich meine das Ausarten im Sinne der Party. Wenn dann die Feuerwehr dreimal kommen muss und so, das ist natürlich schlecht.
2: Also gerade wenn ich jetzt an die Musik denke, dann sind die Bands hängen geblieben, wo es gerade ausgeartet ist. Nicht auch in der Revolution. Wie sagt Bakunin, die Zerstörung ist eine schaffende Kraft.
3: Ja, genau, aber ich finde es auch besser, also so wie es jetzt ist, ist es halt doch ein bisschen wenig los, finden Sie nicht?
2: Absolut. Da lieber ausatmen.
3: Dann aber vielleicht Donnerstagabend als Kompromiss statt Freitagabend.
2: Ja, und Donnerstag war auch schlechtes Wetter, ne? Das wäre gut gewesen.
3: Wäre super gut gewesen, ja. Das Wetter war doch super am Donnerstagabend.
2: Ah, es hat geregnet.
3: Das habe ich nicht mitbekommen.
2: Das war auf jeden Fall bewölkt. Vielen Dank, Herr Hildebrand, dass Sie uns beehrt haben.
3: Vielen Dank.

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0: ist zu klein, wird mir schwindelig hin und her.
1: Wenigstens
0: die Fahrzeugen von der Anreise,
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0: Räume.
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0: die ist da,
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0: die Verwirrung
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0: Erlebnis
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0: und etwas Felder zu fühlen. 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Sich zusammenschalten. Und so nehme ich es wahr. Zum Denkprozess.
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0: 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Wir sehen, was wir glauben, doch. Mit unseren Augen zu sehen. Und so ist es auch mehr.
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0: merke ich bei mir. Ein Gedanke wird als realer Vorgang erlebt. Ein schlechter Gedanke kann unheimlich schmerzvoll
1: 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Also könnte ja immer etwas neben mir sein, ganz einfach, was ich nicht sehe.
0: Fantasie und das Geschehen,
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0: Aha, ein klassisches Eisenbahngleis. Auch hier in der Bühnenbildklasse. Westflügel, zweiter Stock. Oh, Scheiße. Ja, ganz klassisch, vollgemüllt, kennt man noch aus den 90ern. Mittlerweile ist er sogar schon in Spanien sauberer. Ah, interessant, interessant. Hier steht was, Step Out Tour Yard. Also mit den Graffitis müssen sie noch ein bisschen üben. Hallo?
1: Hallo.
0: Na, was siehst du hier?
1: Ich sehe hier ein Bahngleis, muss ich sagen.
0: Willst du noch reingehen?
1: Ja.
0: Was meinst du?
1: Ob ich jetzt überfahren werde?
0: Also es ist ein bisschen kurz, die Strecke, aber naja, die Wände sind dunkel, man weiß nicht, was rauskommt, ne?
1: Ja, da hast du recht. Es gab auch schon eine Bierparty, es gab auch schon eine Süßigkeitenparty. Ist geil.
0: Es ist wie in den 90ern.
1: Ja, ich würde jetzt schon hier auch ein bisschen abhängen.
0: Machst du, also es ist total in Mode, auch Fotos zu machen von sich, wenn man auf Bahngleisen ist, habe ich gelesen, unter den Teenagern. Viele werden überfahren heutzutage auch, ne?
1: Oh ja, das ist sogar ein Freund von uns passiert.
0: Ach tatsächlich, ja. Also ein Foto von sich gemacht?
1: Nee, der hat da Musik gehört.
0: Oh, yes.
1: Ja. Aber ich mache da keine Fotos, ne? Du?
0: Naja, ich mache schon Tonaufnahmen, ne?
1: Aber du musst es noch weiter interviewen.

0: Wieso bemalst du hier eine blaue Scheibe blau?
1: Weil das einfach schöner aussieht als das Holz, weil das ist so ein bisschen beschmiert. Und wir wollten so ein bisschen griechische Farben.
0: Wofür denn?
1: Für also das Café, was draußen ist, so zum Hinsetzen und Ausruhen. Und, ja.
0: Ist das jetzt auch ein künstlerisches Projekt oder wollt ihr hier eigentlich nur laissez-faire treiben?
1: Da musst du die Macher fragen. Also ich helfe heute nur so mit, aber es ist schon... Die Idee ist halt, dass es was Schönes ist, wo man sich trifft und auch künstlerisch bestimmt auch. Ja.
0: Austauscht? Ist das das Wort, wonach du gesucht hast?
1: Austauscht? Nö, halt, wo man einfach so zusammenkommen kann, ja. Genau.

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0: Yeah.
1: Der erste Track heißt Danke sagen. Mach mal den Beat ein bisschen lauter.
2: Für mich?
1: Bitte.
2: Bier und Wasser? Nice, danke sehr.
1: Yeah. Versteht ihr mich? Sag mal, yo! Oh. Yeah. Okay, hör zu. Yeah. Ich will Danke sagen.

0: Someone has called you to wake up in a room and drive them and walk them somewhere, something like that. And I'm walking, I went to go visit my brother. I'm walking around. Well, now around where they live at is a bunch of woods. There's not much out here. I don't know. It's kind of starting to get dark. Not much out there. It's basically just woods. Well, about a minute later, there's a running back road. You know, well, I'm like, okay, yeah, you know, I started fucking fuck.
1: But I'm sitting here thinking to myself, what in the hell would be following me? I'm not one to believe. Okay, how can I say this? A lot of what I hear, all I seen, you know what I mean, was something move behind a tree. I couldn't anyway, so you guys know that. But I could see far enough down into the woods to know that y'all been a good crowd. A lot of what I hear, it was something anyway. I want to know.
2: Wo sind wir hier?
3: In der Klasse Ölen auf dem Balkon hier. Hier schaut es doch ganz gut aus, würde ich sagen. Sehr gut dekoriert.
2: Alles voller Bierflaschen, Kippen, Jointstummel.
3: Ist wie die EU. Eine riesengroße WG. Keiner trägt den Müll runter und alle greifen in die Haushaltskasse. Das weißt du doch, Lennart.
2: Die Klasse Ölen. Schöner Balkon. Blick auf Siegestor.
3: Also für mich ist ja eigentlich, ich weiß nicht, so diese Objektkunst, ja. Auch Performance, Fluxus. Ich weiß nicht genau. Ich verstehe die moderne Kunst nicht.
2: Ja, also ich glaube, es ist auf jeden Fall eine Installationsklasse.
3: Ja, das kann man jetzt so behaupten, wenn man das sieht, dass keiner das Leergut wegbringt. Aber um die Ecke, schau dir mal die Barfrau an. Das ist mal echt ein fieses Reptil, das Bild. Ja.
2: Es geht auch um Malerei in der Klasse, ne?
3: Sehr viel. Ja, und Kunst und im Diskurs, denke ich doch auch mal. Ach, hier.
2: Was steht da?
3: Ja, das kannst du doch auch lesen.
2: Ist das ein Rahmen oder ist das eingerahmt oder ist es etwa Art? Irgendwoher kenne ich das. Das ist ein Liedtext. Libanon, Hannover. Einspieler bitte.
3: Genau.

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wenn wir diesen Mann, der uns da hinten zu Gast hat, ehren wollen, dann können wir hier einfach dieses Experiment nicht fortsetzen, weil das würde sich über die Zeit ausdehnen. Tut mir zwar leid, aber was soll ich machen? Bis ich den geschnitten habe, ist schon die Geduld vorbei.

Diese Punktlichkeit, die ihr beherrscht, die einem schier das Herz reißt, die ist reizend. Macht das doch nochmal bitte.

0: Aber dafür habe ich jetzt einen halben Tag eine Schürze angehabt und mich zum Narren gemacht. Aber das ist etwas, was ich euch anbiete, einfach weil ihr gerade jetzt da seid und die Jungs so gut spielen.
1: 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Der Koch glaubt, er hat nicht genügend Zeit, es noch vorzubereiten, bevor das Ende der Zeit abgelaufen ist. 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

0: Aber um dieser Verschwendung einen Riegel vorzuschieben, werde ich morgen unbedingt nochmal nachlesen, wie man das wirklich macht und mir ein geneigtes Messer wirklich zuschleifen, bis man das mit dem Messer genauso schneiden kann, wie es sich gehört. Und der Rückenknochen, dass die Wirbelsäule bricht.
1: Das ist richtig geil.
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0: Also erstmal ist die Kanzlerin jetzt wieder neu an der Akademie, also es ist ein Wechsel. Und ich glaube, dass die auch schon mal vorangehend so eigene Vorstellungen hat, wie das abzulaufen hat an der Kunstakademie, die einfach jetzt nicht mit der Realität vielleicht übereinstimmen. Es gab aber auch Beschwerden von den Nachbarn jetzt bei der Akademie. Es läuft auch ein gerichtliches Verfahren gegen die Akademie. Und,
1: wieso gab es Beschwerden?
0: Also es gab Beschwerden wegen Lärmbelästigung. Ich weiß jetzt nicht genau, woran das lag, weil es läuft hier schon seit Jahren einfach so, dass hier Musik gespielt wird, dass es hier Veranstaltungen gibt. Und jetzt haben sich die Nachbarn beschwert, vielleicht liegt es daran, dass es neue Nachbarn sind. Ich weiß nicht, ob das jetzt hier zugenommen hat. Also meiner persönlichen Erfahrung hat jetzt der Lärm nicht irgendwie zugenommen. Auf jeden Fall hat die Akademie jetzt auch rechtlich Stress bekommen. Und ich glaube, dass es auch damit stark zusammenhängt.

0: Müsste aufgehen. Jetzt geht das nicht. Also, funktioniert. Das ist ganz schön crazy.
1: Ha ha ha.

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1: Aufgrund zunehmender Einschränkungen der Grundlagen unserer Arbeitsbedingungen und Möglichkeiten durch neue Auslegung der alten Hausordnung rufen wir auf zum aktiven Widerstand und fordern eine Überarbeitung. Wir fordern eine stärkere Einbindung in die Selbstverwaltung der Akademie. Wir fordern Arbeitsfreiheit statt blockierende Maßnahmen, wie zum Beispiel dem Austausch von Schlössern oder Sicherheitsdienst hier an der Akademie. Wir treffen uns heute um 19 Uhr im Vestibül. Tragt euch in unsere Unterschriftenliste Verteiler ein.

Und ich sage Ihnen ja.

Therapie nicht bewährt, aber es macht Spaß, wenn man es macht.

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Und jetzt kommt das Schlusswort. Danke, dass ihr so geduldig zugehört habt. Das war schön und macht einen Unterschied, wie einem zuhört. Und ja, das war's eigentlich. Yeah.

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0: Hi, mein Name ist Simona De Fabritis und ich studiere in der Klasse Ingold an der Akademie der Bildenden Künste.
1: Wir stehen hier im Garten vor dem Seerosenteich, ne? Der blüht auch richtig schön, es ist gerade Sommer. Und deine Arbeit steht auch hier.
0: Ja, und jetzt hat sie sich gerade schon gemeldet.
1: Ah, sie macht Geräusche? Also okay, das ist so ein Tisch aus Metall, glatt.
0: Das ist ein Smartphone.
1: Das liegt da drauf.
0: iPhone 4, 4S glaube ich sogar, mit 8 GB oder, nee, Quatsch, 16 GB iPhone ist das, klar.
1: Und,
0: ja.
1: Und da liegt ein Stück Butter drauf, das direkt genau so abgemessen ist, dass es auf den Bildschirm passt.
0: Ganz genau so ist es. Wie der Mensch auf dieses Objekt zugeht, gibt es eine Reaktion. Jetzt zum Beispiel.
1: Wie er darauf zugeht.
0: Das ist alles eine Frage der Haltung. Wir können das einfach noch mal kurz ausprobieren. Wollt ihr alle mit mir noch mal so einen Schritt zurückgehen? Warten wir kurz, bis es sich wieder beruhigt.
2: Ja.
0: Okay, wer von euch will darauf zugehen?
3: Los, Ulrike.
2: Und dann geht's.
0: Was einfach los. Einfach anschauen. Also der Mensch ist eigentlich im Endeffekt jetzt die Lösung für dieses ganze Ding.
1: Also wie verhält es sich jetzt?
0: Naja, wie hast du es denn jetzt beobachten können?
1: Also schauen wir mal, wie es sich zu mir verhält. Also ich glaube, es fährt auf mich zu.
0: Es fährt auf dich zu, ja. Es fährt auch manchmal in irgendeine Ecke und bleibt dort erstmal. Aber das Wichtigste ist, dass der Mensch als Impulsgeber da ist. Sonst wird es nicht gehen.
4: Nur der Mensch.
0: Auch ein Auto, das vorbeifährt. Auch ein Tier auf jeden Fall. Aber ich würde uns auch als Tiere. Ja. Ja, die Arbeit heißt Mutter und die ist im Rahmen der Projektklasse von Cecil B. Evans entstanden, in der wir uns vor allem mit den Fragen nach Immaterialität auseinandergesetzt haben. Gibt es überhaupt Immaterialität?
1: Oh, jetzt ist ein Hund in den Teich gesprungen.
0: Genau, und das ist die Arbeit, die in diesem Rahmen entstanden ist. Mutter. Ein Stück Butter auf Smartphone.

0: Hallo, du bist Künstlerin hier. Wieso hast du dein Bild abgehängt?
1: Aus Protest gegen die Hochschulpolitik, wie sie seit einigen Monaten schon an der Akademie abgelaufen ist. Eine zunehmende Bürokratisierung und auch Konformisierung der Akademie. Und es wird sehr viel Geld für Dinge ausgegeben, wo die Studierenden gerne nicht Geld ausgeben würden. Also es wird an der Lehre gekürzt und dafür mit Maßnahmen wie zum Beispiel dem Kellerstreichen oder solchen Dingen irre viel Geld verpumpt. Und die Eskalation an der Jahresausstellungseröffnung war ja dann doch sehr massiv. Und aus Protest darauf ist eben jetzt eine Mobilisierung entstanden unter den Studierenden der Akademie.
0: Also erstmal, das mit dem Keller verstehe ich auch nicht, denn die Hauptaufgabe in der Akademie für die Studenten ist doch gerade Weißeln, oder?
1: Ja, das versteht kein Mensch.
0: Und die zweite Frage wäre natürlich dann, man muss ja auch positiv anmerken, ich habe jetzt gehört, durch die neue Kanzlerin sind auch wieder Gelder in die Akademie geflossen, neue Geldung, also die Lobbyarbeit scheint zu funktionieren. Es ist ja auch wichtig für die Hochschule, dass die Hochschule auch leistungsfähig ist, eben durch Geldzuflüsse. Oder hat Geld und Kunst, da kann man das dort hier nicht verbinden.
1: Ja, aber die Kanzlerin davor hat ja auch Lobbyarbeit betrieben und das ist ja auch deren Job. Also so einfach ist es dann doch nicht.

0: and as I sort of pushed back, I felt I was pushing back the water, and so I felt the mud in my hands. And then I seemed to be clearing the mud, which was really saturated with water. And as I pushed and pushed, so I came across something, and I was still pushing, and I knew it was somebody.
1: Sehr verehrte Fahrgäste, verzeihen Sie die Störung. Falls Sie ein Smartphone zur Hand haben, wollen wir Sie höflich bitten, sich über das geplante Polizeiaufgabengesetz zu informieren, welches am 15. Mai in Bayern verabschiedet werden soll. Wir glauben, die Freiheit der Menschen wird dadurch extrem eingeschränkt. Wir möchten Sie nicht belehren, sondern nur bitten, das Polizeiaufgabengesetz zu googeln und sich selbst zu informieren. Vielen Dank für Ihre Aufmerksamkeit.
2: Ja, es wird einem einfach eine Freiheit dargeboten und mit dieser Freiheit, auch mit diesem Druck, den man dadurch hat, dass man selber nachdenken muss, sich selber entwickeln muss, das ist die Strategie, das ist die Forschungseinrichtung, wo quasi nach was Neuem gesucht wird, wo man irgendwie einen Blick auf die Gesellschaft bekommt, wo drumherum alles nur noch nach Struktur und Planung eigentlich funktioniert.

0: Mein Name ist Stella Wula, ich mache Diplom hier im Keller. Ich habe die Insekten, die Parasiten hier animiert. Ich freue mich auf Besuch.
1: Du sagst, Insekten hast du animiert, das ist ein Raum.
0: Das sind Parasiten, Insekten, Parasiten. Nicht nur Insekten, sondern Parasiten, die sind so was Besonderes als Parasiten. Die manipulieren psychologisch erstmal den Wirt und dann auch körperlich.
1: Und die laufen überall an der Wand lang, ne? Also der ganze Raum ist voller eigenartigster Kreaturen, die ganz mutiert da rumlaufen. Ist das auch eine Wissenschaftskritik?
0: Wissenschaftskritik? Nee. Also
1: die bauen ja jetzt auch in der Wissenschaft Kleinsttiere, ne, mit Nanoforschung, die dann so Mischungen aus Maschinen und Lebewesen sind.
0: Ich verstehe, so eine Art von künstlicher Intelligenz, meinst du? Mir ging es nicht darum, mir ging es darum, dass ich gesellschaftlichen Parasitismus irgendwie symbolisieren kann und auch diesen Mechanismus dahinter so ins Licht bringe. Also wie diese Tierchen sich verhalten, da gibt es auch ganz viele Ähnlichkeiten mit menschlichem Verhalten. Und auch, wie gesagt, psychologischer Parasitismus. Und,
1: also zum Beispiel, woran siehst du da jetzt menschliches Verhalten? Hier zum Beispiel, da eins besteht aus ganz vielen Füßen und Oben sind so Schwingen wie von einem großen Vogel, wie so einem ägyptischen großen Vogel.
0: Naja, jetzt ganz genau zu jedem Symbol würde ich das nicht so bestimmen, sondern dass ich halt Teilen von Nationalsymbolen genommen habe und entweder durch eine Spiegelung entsteht da eine andere Form oder die habe ich relativ leicht angepasst an dieser Bewegung von diesem Parasit, wie der Frosch jetzt gerade du gesagt hast. Mehrere sind so schwieriger zu dezifrieren, mehrere sind einfacher gestaltet. Genau, und diese ganzen Symbole, die sind auch so sehr politisch aufgeladen. Also daher auch die menschliche Beziehung, also zu dem Menschlichen.
1: Wieso hatte ich gerade das Thema mitgenommen?
0: Keine Ahnung, ich weiß nicht, wieso. Da habe ich so mehrmals Gedanken darüber gemacht und da bin ich auf die Idee gekommen. Und habe mir gedacht, vielleicht ist es doch ästhetisch interessant, diese Symbole, diese Motiven nochmal in einer organischen Form zu sehen. Ungefähr.
1: Okay, danke schön.
0: Danke auch.

0: Du bist eine Besucherin der Akademie.
1: Ich bin ein Besucher, genau.
0: Und hast du schon was gesehen von der Ausstellung dieses Jahr?
1: Ja klar, also gibt schon sehr, sehr lustige, coole Sache hier.
0: Was ist bei dir hängen geblieben? Warst du in irgendeinem Klassenzimmer, wo du jetzt eine Sache gesehen hast, die du vielleicht auch gar nicht verstanden hast oder so?
1: Szenografie. Gruppe für die Szenografie.
0: Aha.
1: Weil es interaktiv war und einfach sehr, sehr lustig. Hat mir sehr viel Spaß gemacht.
0: Was konnte man da machen?
1: Also, du könntest mal in unterschiedliche Räume reinkommen und einfach unterschiedliche Welten durchleben, einleben.
0: Das heißt,
1: also tut mir leid für mein Deutsch.
0: Kann man das sagen, es sind so ganz viele unterschiedliche kleine Räume, die man betreten kann?
1: Ganz viele unterschiedliche kleine Räume und da zum Beispiel in einem könntest du Party machen, in anderen kannst du so Laboratorie sehen und kurz von zum Beispiel X-Men eine Laboratorie-Fühlung haben. Und ja, das sind ganz unterschiedliche Gefühle. Oder ein Kiosk, ganz schön schön gemacht und gut gebastelt.
0: Hast du dir in dem Kiosk eine Leberkäse gekauft?
1: Genau, und Leberkäse kann man auch kaufen. Habe ich leider nicht gemacht.
0: Also nochmal die Erinnerung, ganz oben, ganz hinten im Eck. Jetzt wisst ihr auch nicht, wo das ist, nicht wahr? Aber es ist nicht so wichtig. Ihr werdet ganz viele Ausstellungen sehen. Und sicherlich auch, wenn ihr euch bemüht, die Leberkass-Semmel in dem kleinen Raum, in dem Raum mit den vielen kleinen Räumen.
1: Die Mädels, die es verkaufen, haben fantastische Kostüme. Das ist ja echt da Kunst, richtig.

0: Welchen Netzstecker?
1: Wir hören One Trip Pony aus dem Kolosssaal der Akademie der Bildenden Künste. Wir danken euch fürs Zuhören, wie immer. Die Band baut ihr Set gerade ein wenig um. Kürzer geht es dann auch wieder weiter mit dem nächsten Track von One Trip Pony. Bis dahin hören wir ein wenig Ambient Sound aus dem Kolosssaal.

0: Hallo, du machst Diplom und dein Klassenzimmer ist geschlossen. Es handelt sich anscheinend um einen Film. Einlass in Filmstadt zu jeder vollen Stunde und man hört elektronische Tanzmusik. Was ist das für ein Diplom?
1: Es ist ein Film, der durchaus auch einen gehörigen Anteil elektronische Tanzmusik innehat.
0: Und was ist deine Idee hinter diesem technoiden Film?
1: Das ist eine wilde Mischung, eine Genre-Mischung aus verschiedensten Angelegenheiten. Es geht eigentlich um Bayern, ein dystopischer Moment in Bayern. Ein relativ schwarzer, düsterer Film und ich habe es gepaart mit der elektronischen Tanzkultur. Es ist vermengt.
0: Was ist jetzt gerade mit der elektronischen Tanzmusik? Du hast gesagt, du hast da gearbeitet. Was reizt dich daran, so daraus Kunst auch zu machen?
1: Also ich finde, elektronische Tanzmusik ist ein sehr interessantes und wichtiges Thema in unserer Gesellschaft. Nicht nur ausschließlich, was Jugendkultur angeht, sondern auch was Zeitgeschichte angeht. Und es interessiert mich auf viele verschiedenste Arten und Weisen. Also es gibt ganz, ganz viele Sachen, die mit elektronischer Tanzmusik einhergeht. Das ist zum Beispiel auch Religiosität und Glaube. Das ist so.
0: Ach, deswegen die bayerische Dystopie.
1: Ganz genau. Also die Religion oder Religiosität lässt sich damit zum Beispiel super verbinden. Da lässt sich eine Brücke dazu schlagen. Und
0: inwiefern wegen diesem, gibt es so ein religiöses Gefühl, wenn du tanzt, oder?
1: Ja, das ist zum Beispiel ein Aspekt. Also es geht darum, also diese Gemeinschaftlichkeit. Bei elektronischer Musik spielen ja auch Drogen schnell eine Rolle, die diese Gemeinschaftlichkeit noch auf eine ganze...
0: Ja, und viele Leute behaupten auch, die ersten Christen wären immer auf Schwammeln gewesen. Tatsächlich.
1: Ja. Weiß ich nicht, ob das stimmt, aber vorstellen kann ich es mir. Und das ist natürlich auch einer der Ansatzpunkte, mit denen man in diesem Bereich arbeiten kann. Und es geht natürlich auch um die Frage von Ersatzreligion oder generell, was ist Religion?
0: Liebe.
1: In welchen Verhältnissen steht das? Ja, Liebe ist in dem Fall jetzt gar nicht so mein Thema. Aber die Gemeinschaftlichkeit, der Glaube an Gott, die Frage nach Gott, die Frage nach Symbolen und Götzen oder solchen Geschichten ist auch sehr, sehr spannend. Zum Beispiel die Frage nach Gemeinschaft, habe ich glaube ich schon gesagt, weiß nicht. Aber diese Aspekte, die eben auch die Tanzmusik mit sich bringen, interessieren mich stark.
0: Ja, was bleibt mir noch zu sagen? Ah ja, wer bist du eigentlich?
1: Ich bin Felix Kruis aus der Klasse Huber. Jetzt der Film dann zu Ende.

Erfordernis ist es, dass ihr jetzt eure Vorstellungskraft aufs Stärkste anspannt und euch vorstellt, das würde über einem leckeren Holzfeuer aus Weinstockreben gebraten, und zwar von einem, der sich auskennt. Also das ist alles nicht meine Stärke, und außerdem sind die halben Zutaten nicht da, und aus Respekt wollen wir einfach nicht mehr länger hier.

0: Okay. Alles cool.
1: Das war eine live spontan Performance im Atmen von Nick.

0: Projekt von Something for Your Mind von The Realm von Chantal. Und das Interessante ist, da dass keiner weiß, wer die Vocals gesprochen hat, und es ist eigentlich das Wichtigste an der ganzen Nummer. Die Nummer ist scheiße.
1: Hey, bei dir ist alles analog? Oder das ist noch so ein uralter Quark?
0: Ja, analog, digital, das ist so wurscht.
1: Wieso sagst du wurscht? Also ich weiß, ich höre das halt.
0: Jeder Sinti hat einen Computer drin. Also.
1: Du meinst, ein Digitalwandler ist am Ende dann trotzdem
0: dazwischen? Naja, die oben ist wirklich analog, die Drummaschine ist so halber. Der Rest ist die, aber das ist eigentlich egal, weil jeder Sinti hat oft einen Computer drin, der abspeichert und so. Also
1: ja.
0: Das ist ein Fetisch.
1: Ja, du hast früher in der Klasse Ölen studiert.
0: Ja.
1: Hast du eigentlich zu Ende studiert?
0: Ja.
1: Ah doch, tatsächlich. Ja, voll gut. So. Aber das ist Malerei, ne? Also das
0: ich
1: muss man
0: habe
1: dazu
0: Malerei
1: sagen,
0: und Grafik studiert. Letztendlich dann aber viel Musik gemacht, auch Skulpturen. Hört man mich, ja?
1: Wir können noch ein bisschen näher rangehen. Ja? Ist heute der erste Tag im Akademieradio. Schön, dass ihr zuhört. Neben mir sitzt Marcel von den Cloneheads und natürlich heute als Dafalgan da. Mit was arbeitest du jetzt da alles? Du hast einen Quark da, aber du hast drunter auch noch...
0: Ich habe eine MPC da von Arkai, das ist ein Sampler und Sequencer. Dann habe ich so einen halbmodularen Synthesizer von Roland da, ein Innovation Drum Station, die 808 und 909 simuliert, die somit die wichtigsten Drum Machines im Techno-Elektro-Bereich waren, und ein paar Effekte und dazu noch ein Laptop, wo Samples laufen.
1: Wenn man deine Musik so verfolgt, also auch mit den Cloneheads, dann merkt man immer, das ist so, ist immer so eine Dystopie mit drin, und das heißt, es ist schon mal dunkel. Ne? Also ich habe bei euren Zukunfts-Gegenwarts-Visionen jetzt noch nie was so richtig Positives gesehen, aber es ist mit Humor oft dafür.
0: Ja, also denke ich auch. Also so düster sehen wir das alles gar nicht. Also ich bin ja eh dafür, dass man mal wieder ein bisschen Utopie abfeiert, nicht nur diesen Dystopie-Porn, der jetzt gerade da läuft im Hintergrund.
1: Ja,
0: aber
1: wieso?
0: Auch geil, ja. Ja, nee, also Utopie ist halt schwieriger, ne? Man kann sagen, KI ist schlecht und so, aber eigentlich ist KI auch interessant. Also ist ja nicht nur für Überwachung oder sowas da, sondern man könnte damit so tolle Sachen machen. Also,
1: wieso sprichst du jetzt gerade KI an?
0: Ja, weil das gerade das Thema ist, und auch bei meinem letzten Album, das heißt AIKI, das ist Artificial Intelligence, künstliche Intelligenz ergibt AIKI. Mir so ein bisschen Gedanken gemacht habe, wie das so weitergehen könnte. Also ich würde gerne mal mit einer KI zusammenarbeiten, die mit mir zusammen Skulpturen baut oder so. Aber man darf das nicht immer nur so 1984 sehen. Also
1: ja, jedes Werkzeug kann in beide Richtungen
0: gehen. Genau, einen Hammer kannst du jemanden auf den Kopf hauen.
1: Ein Gesetz ist für was Gutes da, kann
0: das
1: aber auch missbraucht werden.
0: Das klingt wie ein Technokrat, oder? Scheiße, nee, ich bin kein Technokrat, ich bin Techno mit K.
1: Was hast du denn hier an der Akademie eigentlich gelernt, so? Also gerade auch für deine künstlerische Weltsicht, ne? Also wir reden ja gerade über deine Weltsicht, so mit KI.
0: Boah,
1: und
0: krass, was habe ich gelernt an der Akademie? Eigentlich nichts. doch, also dass du mit so vielen Leuten in Kontakt tretest, dich austauscht und so viele andere Standpunkte wahrnimmst oder auch nicht, das ist, glaube ich, so ein wichtiges Element an der Akademie, und dann kannst du in die ganzen Werkstätten auch gehen und so. Auch nicht schlecht, ja.
1: So Dystopien, Utopien, das hat auch immer was irgendwie mit was verändern, Revolte zu tun. Was sagst du, Kunst und Revolte?
0: Auf jeden Fall. Also, wenn man sich so die Kurzgeschichte anschaut, da war immer eine Revolution dabei, dass sich ein Stil in den anderen transformiert hat. So. Also, tolles Beispiel Marcel Duchamp, was der vor 100 Jahren so losgetreten haben, an dem wir immer noch zehren, mit dem Ready-Made und solchen Geschichten. Wurde dann von Andy Warhol. Ja, bla bla bla bla.
1: Mhm.
0: Naja.
1: Ja, schön, dass du da bist, Marcel, im Akademie-Radio. Hier, du warst unser zweiter Live-Gig. Der erste ist zur Hälfte ins Wasser gefallen.
0: Wortwörtlich?
1: Wortwörtlich, in Gottes Hose, die sich über uns erlassen hat.
0: Das sagt nicht Gott, ey.
1: Ja, das Universum wollte es so.
0: Ja,
1: das ist schön, ne? Wissenschaftlich, ja. So, ja, wir werden jetzt gleich das nächste Konzert hören. Es wird die Band Wildes spielen. Die stehen hier auch schon bereit. Ich glaube. Jana? Ja. Jana, kommst du kurz her? Ihr spielt jetzt, oder? Wer seid ihr nochmal?
2: Wir sind Wildes aus München.
1: Klasse, was macht ihr für Musik? Auf was darf man sich so? Ist es mit Gitarren, habe ich gesehen.
2: Ja, genau, so ganz, ganz geiler Gitarrensound mit so ein bisschen Elektrobeats noch drüber.
1: Und es gibt einen Leopard, aber das werdet ihr gleich hören.
2: Genau, den Leopard gibt es auch noch im Angebot.
1: Schön, dass ihr da seid. Ihr könnt uns auch vorbeischauen hier im Akademieradio im Garten der Akademie der Bildenden Künste.

0: habe von Peter und der Wolf den Anfang
1: gefunden. Was hast du von Peter und der Wolf?
0: Den Anfang gefunden.
2: Patrick ist hier im Studio aufgetaucht mit dem Akkordeon und spielt live von uns den Anfang von Peter und der Wolf.

0: das war schon.
1: Das war laut Patrick der Anfang von Peter und der Wolf mit dem Akkordeon. Möchtest du uns noch eins spielen, Patrick?

0: Sag uns, Panas, du spielst also die Bouzouki und ein bisschen die Lira, aber du bist ja auch in einer, offiziell zumindest in einer Malerklasse, oder? Und malst du denn dann auch?
1: Ja.
0: Ja?
1: Mal ich auch. Jetzt seit ein paar Monaten nicht mehr, aber immer wieder. Zeichnen, Malen, Skulptur, Holzstein.
0: Also du arbeitest auch viel mit Material?
1: Ja.
0: Also ein bisschen bildhauerisch ja auch.
1: Ja.
0: Instrumentenbau ist ja auch sehr bildhauerisch.
1: Ja.
0: Im Grunde.
1: Ich habe mich so das letzte halbes Jahr beschäftigt mit Instrumentenbau oder Instrumentenrestaurierung. Ja, dass ich weiß, wie die Materialien, wie man die Hölzer schützen kann von Zeit und was für ein Holz ist wert, was nicht.
0: Hast du dazu auch nach Griechenland irgendwie eine Verbindung? Kennst du jemanden, der aus, also hast du jemanden in der Familie oder auch in der Vergangenheit, jemand, der älter ist als du, der dir viel gezeigt hat mit der Bouzouki oder mit dem Instrumentenbau? Hast du eine Art von Tradition da? Oder
1: Nein,
0: ist es für dich ein ganz neues?
1: Mein Opa spielt Bouzouki, hat ihm aber nicht gezeigt. Aber viele Leute, also fast jede zweite spielt irgendein Instrument.
0: Ja, du meinst generell?
1: In Griechenland, ja. Aber
0: ja, in Griechenland, das ist eine sehr musikalische Nation, ja. Richtig? Also hast du auch so wahrgenommen. Du hast gesagt, du kommst aus der Nähe von Peloponnesos, also
1: aus Kalamata.
0: Aus Kalamata.
1: In der Nähe von Kalamata, aus Koroni.
0: Koroni, genau.
1: Ja, und wo die schwarzen Oliven herkommen.
0: Genau, wo die schwarzen Oliven herkommen. Die schönen Kalamata-Oliven, die leckeren. Und hast du dort auch irgendwie schon gespielt, Musik oder auch dort mit Leuten?
1: Seit immer.
0: Bitte?
1: Seit immer.
0: Ah ja, schon immer, ja, genau, super. Und ja. habt ihr eine folkloristische Melodie oder ein Tune aus der Gegend, den du spielen kannst vielleicht?
1: Haben wir, aber den kann ich leider nicht spielen.
0: Achso.
1: Es gibt Kalamatiano, es ist ein von den berühmtesten Volksmusik.
0: Ja.
1: Jeder kann das tanzen. Das ist dieses Typische, was man sich hält.
0: Genau.
1: Die Hände, und man läuft vorne und hin.
0: Genau, zusammen im Kreis.
1: Ja,
0: ne?
1: Genau, zusammen im Kreis.
0: Und wo würdest du sagen, ist die Unterscheidung da zwischen dieser Musik und Rebetiko?
1: Rebetiko.
0: Also wie hast du gesagt?
1: Kalamatiana.
0: Kalamatiana und Rebetiko?
1: Rebetiko hat einen trockenen Rhythmus, so eine richtig, je langsamer, desto nicht besser, sondern so
0: stimmungsvoller, ne?
1: Stimmungsvoller.
0: Ist mehr Tiefe drin, ne?
1: Ja, ist mehr Tiefe, viel mehr Tiefe drinnen und da ist nicht so zum Tanzen. Es ist zum Tanzen natürlich, aber so wie Ritual tanzt man.
0: Genau.
1: Sebekiko zum Beispiel. Man läuft ohne es gibt keine Schritte für den Tanz.
0: Mhm.
1: Und das ist.
0: Es heißt, es kommt aus dem Tiefen der Seele.
1: Sehr Tiefe. Und das stammt auch natürlich von alten Zeiten. Es war ein Sebekiko heißt heute und das war eine Zeus, also zum Zeus der Tanz.
0: An die Götter gerichtet.
1: An die Götter gerichtet.
0: Superb.
1: Die Griechen und Mythologie, ja.
0: Immer wichtig, ganz wichtig.
1: Immer wichtig.
0: Ganz wichtig. Also die Bouzouki geht auch zurück, kann man sagen, auch schon viele Jahrhunderte, fast Jahrtausende als Instrument.
1: Als offiziell in Mythologie Musik entstanden ist von Apollon. Apollon hatte die Musa, deswegen Musik, es gibt beim alle europäischen Länder, heißt so, es ist wegen die Musa.
0: Genau.
1: Ja, und einen davon hat sie Bandouris gespielt mit drei Saiten, es ist der Vorfahren von Bouzouki sozusagen. Ja.
0: Und die Bouzouki jetzt, die hat 12, ja? 12 Saiten.
1: Die hat 6, also 3 6. Doppelte.
0: 3 Doppelte, ah, so rum.
1: Mhm.
0: Und das ist aber schon auch ein Spiel mit der Bouzouki, was sehr spannungsvoll ist mit den Händen. Also du bist, es ist eine sehr, es hat viel, finde ich, mit Spannung zu tun. Also mit Körperspannung und der Spannung, die zwischen den Händen und der Bouzouki sich aufbaut während dem Spiel.
1: Bouzouki ist immer schneller geworden. Also heutzutage, es ist ein anderer Stil von Bouzouki, was man spielt.
0: Ja.
1: Das mir nicht so sehr gefällt. Also meine Meinung nach.
0: Es ist viel dekorativer, viel gefälliger.
1: Ja, das steckt keine. Das
0: weniger Soul.
1: Mysteriös, es steckt nichts dahinten, ja.
0: Und es geht nicht wie oft in den Rebetiko-Liedern um Tuberkulose oder eine Krankheit oder eine verlorene Liebe oder irgendeine Sucht, sondern es ist dann eher gefällige Musik fürs Abendessen, leider. Mhm. Kennst du eigentlich ein Stück, das nennt sich Minore Tuteke?
1: Minore Tuteke,
0: kennst du, ja?
1: Also, ich kann ein bisschen davon spielen.
0: Ja, kannst du wirklich?
1: Ja.
0: Also das ist wirklich einer meiner großen Favoriten, sage ich mal.
1: Ich kann den ganzen Solo leider nicht, aber ich kann so das Refrain sozusagen.
0: Oder zumindest den Groove ein bisschen mal rüberbringen. Weißt du, weil das ist ja schon sehr, wie du auch vorhin gesagt hast, so langsam und stimmungsvoll.
1: Ja. Ja. Versuche ich das mal.

0: Danke, Panos, für dieses besondere Stück, was wirklich sehr schwer zu spielen ist, oder?
1: Ja, das ist schwer, aber nicht so schwer, es kommt drauf an. Es gibt noch ein riesen Solo dabei.
0: Das kommt eigentlich danach, gell?
1: Vor und danach.
0: Ja. Vor und danach. Buzuki ist ja wirklich ein Solo-Instrument auch. Also es geht wirklich um die, also es gibt auch immer individuelle Themen, die immer den Musikanten selbst betreffen, richtig?
1: Ja, natürlich. Ja, ich lasse den Sound reden. Also ich habe ein Stück Olivenholz genommen, da ist was rausgekommen ist.
0: Woher hast du denn dieses schöne Stück Olivenholz? Du hast ja auch die Wurzeln noch dran gelassen, das ist ja auch unüblich.
1: Von meinem Dorf.
0: Von deinem Dorf, genau.
1: Also ja, wie gesagt, wo die schwarze Oliven herkommen.
0: Genau, da kommt auch Panos her. Aber Panos, du bist auch geboren in Athen.
1: Ja,
0: habe ich gemacht. Und lange Zeit auch dort aufgewachsen, nehme ich an, oder?
1: Nein, nicht so lang. Später sind wir ein bisschen hin umgezogen, aber wir sind generell viel umgezogen. Aber meistens in Südgriechenland.
0: Und hast du seit wann, also du bist ja hier auch an der Akademie Student, wie lange schon?
1: 2014,
0: also du hast auch jetzt ein bisschen im sechsten Semester. Mhm. Und hast du davor, bevor du an die Akademie gekommen bist, auch schon Zeit verbracht in Deutschland oder hier in München auch? Oder?
1: Ich bin in München seit 7 Jahren fast. Ich war vorher in Holzbildhauerschule, ein Jahr lang.
0: Bayerische Holzbildhauerschule?
1: Ja, genau. Ja,
0: sehr gut, da gibt es ein paar gute, gell?
1: Ja, ich war im Riesenstraße, im Horror.
0: Super.
1: Sehr gute Schule, ja. Viel gelernt.
0: Das erklärt auch ein bisschen die Wahl des Instruments und Instrumentenbau. Ist ja viel mit Holzverarbeitung.
1: Ja, Holz.
0: Und du hast in diesem Fall jetzt die Wurzeln an der Buzuki drangelassen. Hat das auch einen Grund oder fandest du es einfach nur...
1: Echt? Habe ich aber... Vielleicht habe ich vergessen. Ist das noch nicht fertig?
0: Ist sie noch nicht fertig?
1: Nein, das ist schon... Ja, ich habe es dran gelassen, wie man das sehen kann.
0: Ja.
1: Und mir war nicht so wichtig, die formale...
0: Genau, also du brauchst in die Konvention nicht. Ja, genau. Also sie spielt ja trotzdem wunderschön. Ne?
1: Das war mir wichtig, der Sound.
0: Genau, dass ein guter Sound rauskommt.
1: Hoffe ich. Mir gefällt's.
0: Spielst du öfter auch Konzerte oder auch mal so, oder spielst du nur für dich eher so und ist es für dich auch eine persönliche Note dabei?
1: Jetzt
0: oder?
1: Hier in München nicht so, nur für mich. In Griechenland habe ich so gespielt, in Konzerten, früher.
0: Mhm.
1: Ja, immer wieder.
0: Schön, also bringst du auch deine Leute zusammen dadurch? Und welche Emotionen trägt deine Musik gerne? Also ich meine, was sagst du mal gerne damit aus? Oder hast du bestimmte Themen, die dir sehr wichtig sind, die du in die Musik transportierst und nach außen bringst zu den Leuten?
1: Weißt du, ich sage immer, leider kann ich nur Rebetko spielen, aber vielleicht will ich auch nur Rebetko spielen, wer weiß.
0: Also ich könnte mir vorstellen, dass man zum Beispiel hier auch an der Akademie mit anderen Leuten, die hier an der Akademie Musik machen, so eine Art Fusion mit der Buzuki findet. Das fände ich zum Beispiel interessant. Weißt du, dass man, ich meine, man kann es natürlich, in der elektronischen Musik ist es recht einfach.
1: Ja, das
0: da könnte man schon anfangen auch. Und ich erinnere mich auch, es gibt ein paar so Underground-DJs in Griechenland, die auch solche Dinge machen, also solche Mixes. Ja. Und dann auch alte Sachen aus den 30ern oder auch aus den 70ern, gibt es auch gute Sachen aus Griechenland. Mhm. Dann mit modernen Techno-Beats mischen.
1: Ja, das gibt's.
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0: Kinder?
1: Ja, wir sind in unserem zweiten Teil der Vorgruppe Straße, dann Holzstraße, jetzt Eichenbachstraße. Immer toll fand, dass in diesem Viertel, das ich ja schon lange kenne, dass er durchaus noch von verschiedenen Veränderungen gezeichnet, manche sagen, bedroht ist, dass immer teurer wird, in den Mieten teurer werden und manche kleinen Läden verschwinden werden, weil es teurer reinkommt, dass wir quasi als die Stadt München, als alle Münchnerinnen und Münchner, Steuerzahler, Wähler und so weiter, einfach sagen, na, das soll jetzt nicht irgendwie abreißen und teuer vermarkten, sondern die Kunst, die Künstlerinnen und Künstler soll auch mitten in der Stadt einem durchaus attraktiven, goldenen Zentrum Münchens einen Platz haben. Und wir wollen auch an solchen Stellen versuchen, für die Kunst und für die Künstlerinnen und Künstler, die sind so leichter und der teuren Stadt München, bezahlbare Ateliers und Räumlichkeiten zu finden, uns da einen Platz zu markieren, der nicht dem Kommerz, sondern dem Kunst gehört und der Kunst in die Liebe und so fort vergolden lässt, kommerziell bei der Schaffung und Scheiben zu machen. Das ist uns angenehm als Gewinnbürger, als in der Nähe Atelierhäuser, drei Atelierhäuser geworden haben. Straße. Merkt man einen bestimmten Zeitraum, bei dem ist es einerseits toll, weil man so mehr Leute in den Genuss bekommt, diese Räume zu nutzen, neue Gemeinschaften und Postmarkizierungen zusammenkommen. Aber ich glaube, wenn man die Stadt so ein Gebäude hier festmacht, so kurz bevor es dann der Punkt wäre, ablaufen ist so eine große Abschiebung. Gemeinschaft, aber wir wollen

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0: kann man schon sagen, dass diese ganze Freiheit, die wo einfach hier herrscht und gegeben wird, und das Gebäude steht ja auch noch, und es wird immer noch sehr gut besucht von allen, die Arbeiten, die hier zustande kommen, die sind schon, also man kann jetzt über Geschmäcker streiten, aber die sind wahnsinnig frei. Und sicherlich, also die Dekonstruktion, die ist wichtig. Andererseits, die Struktur ist auch wahnsinnig wichtig, dass man das lernt hier, wie ist die richtige Herangehensweise, um zu lernen, wie man selber etwas erschafft.
1: Hallo, würdest du dich vorstellen? Du bist Diplomandin hier.
2: Ja, ich bin die Antonia und ich studiere Bildhauerei beim Professor Hermann Pitz. Und soll ich gleich über die Arbeit reden, oder?
1: Wir sind schon mitten in der Arbeit, habe ich das Gefühl, es ist ein total dunkler Raum mit Schatten der Arbeit am Boden und die Arbeit hängt da vor uns in der Luft, oder?
2: Genau, also man sieht hier einen sphärischen Spiegel und vor dem Spiegel eben die Arbeit an sich, die allerdings getarnt ist, weil sie mit dem Rücken zu uns schaut und die gleiche Oberfläche wie auch der Spiegel hat. Das heißt, man sieht ein Bild im Spiegel und je nach Bewegung, nach links oder rechts oder links, bewegt sich eben auch das Spiegelbild mit von dieser Plastik und verzerrt sich, vergrößert sich, verkleinert sich. Und wenn man näher hingeht zur Mitte, dann hat das sogar einen ganz besonderen Effekt, weil das wirkt, als würde das die Plastik wie ein Hologramm vorm Spiegel stehen, anstatt im Spiegel sein.
1: Hast du da einen Hintergedanken gehabt dabei oder ist es dann wirklich die Arbeit mit dem Material?
2: Ja, beides. Also ich arbeite mit viel organischen Formen und dann eben auch mit Effekten, also wie hier mit dem Spiegel. Als Rauminstallation eher weniger, aber das, ich habe das durch Zufall entdeckt, irgendwie mit einem kleinen Spiegel und deswegen jetzt auch die große Arbeit. Auch im dunklen Raum, um das einfach hervorzuheben. Also es hat dann eine besondere Atmosphäre und gibt den Blick auch wirklich auf die Plastik, auf das Bild, nicht auf das, was rundherum geschieht. Genau.
1: Also sich nicht ablenken lassen.
2: Genau. Ja, und es hebt sich halt wirklich sehr hervor, die Plastik an sich.
1: Okay, vielen Dank dir. Das war's.
2: Danke auch. Okay.
3: Wir machen jetzt ein paar Jahre schon zusammen, Mucke. So. Er hat mein erstes Album recorded. Dabei ist irgendwann noch dieser Track entstanden.
4: Er ist bei meinem Mixtape entstanden.
3: Ja, in der Zeit. Und er ist auf seinem Mixtape gelandet.
4: Ehrenplatz, Digga. It's full of whack MCs, bruh.
3: Aha, genau.

0: euch jetzt extra.
1: Sieh, wie sie sich niederknien. Sie wollen bei diesem Spiel an sich nur viel verdienen. Sie sind Industrie-MCs, aber wir halten es lieber real. Oh yeah.

0: Oh yeah. Jericho hält es real. Und Hayes Raw hält es real. Sherlock Holmes hält es real. Und auch die Kunstakademie. Und jeder Hörer im Radio.
1: Yo, wir haben gerade erfahren, wir haben ein zeitliches Problem und es gibt nur noch einen Track. Wir hätten eigentlich noch eine ganze Reihe für euch. Aber...
2: Wer macht den letzten, bitte?
1: Dann gibt's hier der Band.
2: Das wäre eigentlich die Zugabe gewesen. Ich brauche noch Unterstützung. Gib mal dem Dani das Mic, Mann.

Lassen Sie mich das nur kurz beschreiben. Ich befinde mich auf dem Weg von der Akademie nach Haus. Via U3. Es ist recht spät geworden. Ich bin sehr müde, um in den Begriff einzugehen. Während dieser Aufnahme selbst höre ich ein Live-Album von den Doors in meinem MP3-Player. Ich werde also erst im Nachhinein alles mitbekommen, was Sie nun hören und verändern. Vor allem an diesem alltäglichen Zeitpunkt gerate ich ins Grübeln. U-Bahn meint einen Zwischenraum, schon als solcher also keine eigenständige Existenz. Wie soll dann alles Erlebte darin also nicht mehr sein als eine Phase unfassbaren Geschehens, im Sinne von nicht im Ganzen verständlich?

0: Das könnte man auf alles anwenden. Ja, wenn nicht unsere Thematik unweigerlich mit dem Hören verknüpft wäre. Kaum eine Zeiteinheit wie die einer U-Bahn-Fahrt von A nach B entspricht nach den Regeln eben jener Undefiniertheit dem Phänomen des Klangs als unbeeinflussbares passives Erleben einerseits. Und andererseits als das aktive Gestalten und Gliedern, bewusst und unbewusst. Eine semi-externe Realität formt sich, nach deren Regel man behaupten mag, Rhythmik und Melodie. Die dramaturgische Einteilung eines natürlichen Klangs zur künstlichen Neuschöpfung. Vermengt sich untrennbar mit dem unkoordinierten Chaos der Realität. Hier also das große Wort Chaos. Ich spreche als Münchner. Chaos und Konzepte, die sich weder gegenüberstehen, noch in einer Form zusammenkommen.
1: Kannst ja mal morgen online kommen, ich bin auch.

Und hier vor unserem Gehör also ein Versuch, über ein funktionables Paradoxon. Welches keine Lösung fordert, bleiben wir hier im Sujetraum. Aber eine gewisse Gültigkeit.

0: Also ich spreche also nicht als Esoteriker.
1: Ja, genieße.
0: Und dies ist kein Vortrag, sondern der Monolog zwischen mir und... Ihnen, lieber Zuhörer.
2: Bitte zurückbleiben.
0: Dass sich unsere Position soeben vereint. Jedes scheinbar erfasstes musikalisches Moment löst sich gleichsam schnell auf, wie es geformt wird. Distanzierter. Ich sehe die Zukunft der Klanggestaltung natürlich in der Auflösung beider Aspekte.
2: Bitte zurückbleiben.
0: Des realen Rauschens der Welt und der musikalischen Versuche einer Ordnung unseres Welterlebens.
1: Bitte.

Ja, als wenn du mehr, ja, das schon hast.

Oder Ihnen, lieber Zuhörer, steht es stets frei, das Produkt abzulehnen. Mir aber nicht.

0: Hallo Sebastian, du bist hier Erstsemester an der Akademie der Bildenden Künste in München. Kannst du sagen, welche Klasse du studierst?
1: Ja, ich habe jetzt bei Kogler angefangen.
0: Wieso hast du dich für die Klasse Kogler entschieden?
1: Also es war so, ich habe so einen Typ kennengelernt bei einer Party und der meinte, dass er bei Kogler studiert und ich hatte den davor noch gar nicht so auf dem Schirm richtig und habe da mal recherchiert und habe auch die Klasse kennengelernt bei einem Klassentreffen, Klassengespräch. Also ich studiere noch Kunst und Multimedia und das war dieses Digitale, kommt bei ihm wirklich gut zum Zug. Design, Coding und Algorithmen irgendwie in die Kunst reinbringt. Da habe ich so gemerkt, dass das beim Kogler ganz gut klappt. Plus bei seinen Klassentreffen habe ich gemerkt, der Typ weiß einfach ends viel und man lernt einfach sau. Also ich habe in einer Klassenbesprechung, wie das heißt, mehr irgendwie dann wirklich gelernt, als ich da in der LMU über ein Semester gelernt hatte, im Künstlerischen gesehen jetzt. Ja, das war schon crazy. Und nachher dachte ich halt so, hey, ja, der Ludwig, er ist eh ein geiler Typ und ich komme jetzt da zu ihm, also ich gucke mal seine Klasse an und ich bewerbe mich dort. Und es kam dann so raus, dass er hat danach kam auch zu Kunst und Multimedia in der LMU und es hat dann alles gut geklappt und war ein schöner Austausch. Und ich bin sehr froh, jetzt hier zu sein in der Klasse. Ich hatte mir noch Ölen angeguckt.

0: was auch funktioniert hätte, aber ich, wie dachte, guck, der passt in dem Stadium jetzt besser zu mir.
1: Vielen Dank und viel Spaß bei 5 Jahren Kunststudium.
0: Danke, ja, wird mich freuen. Also wird mir Spaß machen, meine ich.

so ein bisschen eine ironische Antwort auf die neue Akademiepolitik, die hier stattfindet, dass wir ziemlich viele Einschränkungen angeblich zugunsten der Sicherheit der Akademie haben, wo wir selber also beispielsweise abends nicht mehr arbeiten dürfen, uns werden elektrische Geräte abgenommen. Bei der Jahresausstellung gab es Securities, die ziemlich gewaltsam gearbeitet haben. Und wir haben jetzt einfach so als Antwort darauf gesagt, wir hängen unsere Arbeiten ab, weil das eigentlich auch so eine Antwort darauf ist, wie mit unseren Arbeiten auch umgegangen ist. Es gibt zum Beispiel Arbeiten, die hier wären, aber aufgrund der Sicherheitsvorkehrungen konnten die nicht ausgestellt werden. Jetzt ist es so sozusagen wie so ein Streik von den Studenten als Antwort von der neuen Politik, die jetzt hauptsächlich von der neuen Kanzlerin ausgehend ist.

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1: Menschen in weißen Kitteln, die im Treppenhaus nach oben gehen.
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0: die jemand im Wald abgeladen hat. Zyklop hast du sie genannt.
1: Er legt sein Asthma-Spray auf den Tisch und zündet sich eine Mentholzigarette an.
0: Er legt sein Asthma-Spray auf den Tisch und zündet sich eine Mentholzigarette an.

0: Eine Waschmaschine, die jemand im Wald abgeladen hat. Zyklop hast du sie genannt.
1: Das mit dem Sekundenkleber. Das mit dem Sekundenkleber. Das mit dem Sekundenkleber habe ich vorher nicht gewusst.
2: Es verpixelt. Aber die kleinen Rechtecke regten meine Fantasie.
3: Von dem Plan des Auswärtigen Amts erzählen, dass sie versuchen, ausländische Fachkräfte nach Deutschland abzuziehen, um so den Geburtenrückgang und den daraus resultierenden Fachkräftemangel in Deutschland zu kompensieren und so den Zusammenbruch des Rentensystems entgegenzuwirken.
4: Und es macht mich glücklich,
5: dass ich mit diesem Schritt letztlich mir und Deutschland helfe. 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
1: Das ist nicht gerecht, Pedro.
2: Wir befinden uns am Hochpunkt der Sinuskurve.
3: Aber wollen noch weiter nach oben im Koordinatensystem und dann geht die Rechnung nicht mehr auf.

0: eine nicht tragbare Sucht.
1: Damals.
2: Die Ludwigsucht. 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
3: Die Ludwigsucht.
2: Ein zunehmender Realitätsverlust.

0: aber auch nicht wenig. Ich will hier noch einen Moment stehen bleiben und über die Situation nachdenken. Starnberger See.
1: Dort.
2: Ein Marienkäfer, der sich vor den Läusen fürchtet. 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
3: Dort.
2: Ein Marienkäfer, der sich vor den Läusen fürchtet.

0: Die Ruine im Wald.
1: Weil die Baugenehmigung fehlte,

0: oder auf der Rückbank.
1: Der amerikanische Ärztejargon kennt den Ausdruck Station Run Syndrome. Patienten ohne eindeutige Diagnose durchlaufen dabei sehr viele auf bestimmte Krankheitsbilder spezifizierte Stationen. Daraufhin lassen sich Symptome diagnostizieren, welche für jene Station typisch sind, die der Patient kurz zuvor durchlief. Diese Symptome verfliegen zumeist kurz darauf. Doch ein Sarkastiker könnte meinen, oh, man dürfe sich doch wohl, müsse man schon krank sein, sich die eigenen Leiden selbst aussuchen.

Nun ja, Sie sehen, ein Aufenthalt ist stets ein besonders erlebter Zustand intensiver Liminalität und der Wahrnehmungsveränderung, körperlich bedingt oder aufgrund des manchmal auch finalen Phasenübergangs. Zum Wartenden reduziert den Menschen dabei Isolation und der, wie soll man sagen, dichten Wandel des Zeitgefühls. Ja, und hier ist sie, die Notwendigkeit, unter anderem der akustischen Struktur. Und eine essentielle hier noch dazu.

Der ist nur wie nicht die.

Person ist eine Besonderheit. Als Fehlen von Stille, als Zeiteinteilung und Überbrückung erreicht er fast eigenständige Gültigkeit. Klang und Zeit sind also angenäherte Synonyme hier. Ja, und eins noch, lieber Zuhörer. Ziemlich ähnlich verhält es sich auch anderswo, nämlich beim Zwischenraum Krankenhaus selbst als Zwischenzeit.

Wir können sie überspitzen. Der Ton ist hier der notwendige Ton, um Zeit und Raum menschenverträglich einerseits zu schaffen und im selben Zug zu verarbeiten.

0: Guten Abend.
1: Guten Abend, Herr Wachtmeister.
0: Was habt ihr denn mit dem Baseballschläger vor?
1: Och, wir gehen zum Sport.
0: Sport? Was denn für ein Sport?
1: Na, Baseball natürlich. Dort hinten auf der Wiese.
0: Es ist bereits dunkel. Ist das nicht ein Problem?
1: Also, wenn man mit dem Bus fährt...
0: Ihr habt auch keinen Baseballhandschuh und keinen Ball mit euch, wie ich
1: das,
0: sehe.
1: Das hat alles die andere Mannschaft. Ja, die andere Mannschaft.

0: warum nicht? Ja, Mann.
1: Ja, genau. Auf diese Zeit, diesen Raum. Man muss über Dinge auch nachdenken können. Ja, das ist gefährlich, wenn man jetzt denkt, das ist jetzt einfach ein normaler Beruf, den ich jetzt angehe. Also, wenn ich jetzt da anfange, Kunst zu studieren, dann wird sich währenddessen erst rausstellen, ob du dafür irgendwie geschaffen bist, ob das dein Ding ist, ob du das überhaupt machen kannst.
2: Because you're unnecessarily burdened by others.
3: Schreib eine realistische auf Butterfly. Ja, er muss ja irgendwo seine Energie hinstecken.
4: Ihr
5: habt damit nichts zu tun, ich will damit auch nichts zu tun haben. Ich will einfach Pizza essen und einen Späßen.
4: Ist ja auch
5: ich
4: gut.
5: Sag ihm ja, sondern dass er einfach keine Ahnung von sowas hat. Und dann tickt er halt aus.
4: Ach, nein, ich sag dir, wenn du mit mir redest, dann red
5: kluge Sachen, ja. Wo ich mit dir rational oder wo wir reden können. Ja, so oder wir machen ein Spiel draus. Aber dann ist es ein Spiel, aber du kannst nicht ernst bullshitten.
6: Was ist das?
5: Ja, du kannst sagen, was du willst. Ich meine, okay. Was soll ich machen? Ich kann nichts machen.
2: How can you love? How can there be compassion? Within, you are nothing, and you go on serving others and thinking about others. That is only an escape to forget yourself. Remember yourself and forget others.
5: Was?
4: Das ist
5: einfach ein Spaß,
4: oder?
5: Und als Mann ist einfach ein Spaß.
7: Das ist meine Sache, ob ich, was ich denke, was richtig ist, mit Sexualität und mit Familie und mit Abtreibung und wen man fickt und wen nicht. Das sind alles Sachen, die kann jeder für sich entscheiden.
8: Und das tut jetzt absolut nichts zur Sache.
7: Ja, ja schon, der findet das gerade sehr wichtig.
9: Kann man ja eigentlich so einen Neid draufsprühen?
7: Nee.
9: Geht da kein Neid drauf, gell?
7: Achso, du kannst gerne irgendwo einen Neid drauf sprühen, wenn es niemand stört. Da
9: sprühe ich nichts drauf, das ist
10: Angenehm.
7: Lecker,
10: die Pizza war so gut.
7: Muss ich sagen, das ist eigentlich cool.
11: Vielen Dank.
12: Ich glaube, ihr beide müsst es so.

0: Hallo, hier ist das Akademieradio. Joppi hat eine Galerie aufgemacht in der Türkenstraße 66.
1: Genau, also wir sind zu zweit. Claudia Röhrle ist meine Kollegin hier. Und wir haben heute Arbeiten ausgestellt von Philipp Stähle. Und Satans Akku hat eine Performance gemacht. Das ist der Kirill aus der Dillemuth-Klasse. Und wir sind auf jeden Fall offen für alles.
0: Aus welcher Klasse seid ihr?
1: Sie ist aus der Ingol-Klasse, ich bin aus der Hien-Klasse.
0: Und wie lange wird es denn eine Galerie geben?
1: Kann man nicht so sagen. Voraussichtlich mindestens ein Jahr, wenn nicht länger. Wir hoffen das Beste auf jeden Fall.
0: Und was für Ausstellungen zielst du ab? So, oder gibt es da keine Richtung?
1: Das, was uns gefällt. Also es wird alle 3 Wochen einen Wechsel geben mit 1 Woche Umbau. Und es gibt eine kleine Liste und man kann sich eintragen und wir gucken uns die Sachen an und entscheiden. Ja.
0: Gibt es einen Galerietag jeden ersten Donnerstag oder so?
1: Galerietags insofern nicht, aber wir haben mittwochs, jeden Mittwochabend von 18 bis 22 Uhr geöffnet. Man kann sich gerne hier anschließen, kleine Sachen veranstalten oder einfach nur ein Bier trinken und zusammensitzen.
0: Das klingt ja fast wie ein neuer Salon.
1: Das haben wir uns auch so gedacht, dass wir den Studenten von der Akademie einfach eine Alternative bieten, weil uns das sehr abgeht und ich denke, es gibt genug Leute, die auch Bock haben, hier abzuhängen und auch was zu initiieren, ja, Gespräche, Diskussionen, einfach gemütliche Abende miteinander.
0: So gediegen halt.
1: Gediegen, ja, mit Musik gerne auch. Leute, die Musik machen, sollen sich melden, ja, genau. Es gibt einen Kontakt sozusagen, also 66 Kunst 66@gmx.de, darüber kann sich jeder melden und Sachen vorschlagen oder... Ja.
0: Also die Galerie Kunst 66 in der Belgradstraße, nee Quatsch, Türkenstraße 66.
1: Genau, ja. Ja, stimmt.

0: aus Japan. Die nehmen Yakka als Shama her. Ich würde mir auch Yakka bestellen.
1: So ein bisschen kratzig dann auch,
0: oder? Total ätzend. Ja, aber die bleichen das und färben das dann wieder ein.
2: Kommt drauf an, besten Shama.
3: Bis ihr anfängt, ist natürlich schon sehen. Also, das ist so kompliziert, die Instrumente müssen doch schon längst gestimmt sein.
2: Das gehört alles zum Spannungsfaktor.
0: Genau.

0: Danke.
1: Oktober.
2: Aber jetzt müssen wir halt heute mal aufhören.
3: Das waren die letzten 5 Minuten.
2: Ja, super, ja. Aber ich danke euch ganz herzlich, dass ihr

0: Ich heiße Simon Sternal und ich bin in der Klasse Kokler, in der Grafikklasse.
1: Welche Arbeit ist von dir?
0: Diese Arbeit ist von mir. Es ist eine Tuschezeichnung auf Papier und ich verstehe sie als Installation und nicht als reine Zeichnung.
1: Was macht sie zur Installation?
0: Der ganze Aufbau, den Sound, den du hörst, das Licht, das du siehst, ja, der Anblick eines Bildschirms, den man empfindet und ja.
1: Okay, es ist eine Zeichnung in einem Rahmen. Und man sieht, er ist angesteckt. Ist es ein alter Bildschirmrahmen dann auch? Also leuchtet da was?
0: Ja, es leuchtet was. Es sind Gehäuselüfter, die auf der Rückseite installiert sind. Aber es ist kein alter Bildschirmrahmen. Es ist eine Nachahmung.
1: Das heißt, es ist auch kein Licht drin?
0: Nee, es ist kein Licht drin, sondern es ist nur außen angebracht. Es sind kleine LEDs.
1: Okay, eine Belüftung für das Papier sozusagen. Ne? Können wir uns von hinten mal anschauen? Ah ja. Ah ja, klar. Sieht aus wie eine Mischung aus Monitor und PC.
0: Ja, das ist richtig. So kann man es ganz gut beschreiben. Auf jeden Fall.
1: Dankeschön.
2: Ich möchte fragen, ob dieser Bus zum Schwimmbad fährt.
3: Guten Tag. Kannst du dir das Ticket überhaupt leisten? Deine Kleidung hat ihre besten Tage wohl lange hinter sich.

Und was willst du überhaupt beim Schwimmbad? Du Schmutzfink, willst dich dort waschen? Damit die anderen Leute in deinem Dreck baden können? Dir sage ich nicht, wie du zum Schwimmbad kommst.

0: Hallo, wie heißt du?
1: Florian Tank.
0: Du hast gerade hier Diplom gemacht. Ganz interessant. Den schwulen Tänzer kenne ich, den du fotografiert hast. Und er ist auch gar nicht schwul, sondern bisexuell.
1: Ja, genau.
0: Wie bist du zu dem Foto gekommen?
1: Ich kannte ihn so vom Feiern und ich fand das gerade bei ihm irgendwie sehr interessant, dass er eigentlich nicht wirklich schwul ist, aber da sehr offen dazu steht oder auch darüber steht, über seine Sexualität zu verhandeln. Und das ist ja auch so Hauptbestandteil oder ja auch so ein wichtiger Aspekt in meiner Arbeit eigentlich. So einen utopischen Raum zu schaffen, in dem diese Fragen nicht mehr verhandelt werden müssen.
0: Ja, man hört auch hier Musik. Es ist ein Raum, der, wie du sagst, du hast ihn beim Feiern getroffen und so klingt auch der Raum. Zu einer Seite hast du so silberne Bilder, wo so Schlüpfern drüber sind.
1: Ja, die waren Bestandteil von der Performance, die ich am Eröffnungstag gemacht habe und sind sozusagen noch das letzte Relikt davon. Die habe ich mit meinem Performance-Partner, hatten wir die getragen.
0: Was ist denn die Idee hier dahinter, hinter diesem Raum?
1: Also es geht mir schon, also ich bin schon ausgegangen vom Feiern oder von dieser Techno-Clubbing-Szene. Und weil ich da eigentlich eine sehr schöne Entwicklung drin sehe in dieser Szene, die so eine Art utopischen Raum aufmacht, in dem eben so Fragen über Sexualität und Geschlecht und ja, was ich auch in diesem Text sage und Herkunft und all diese Dinge irgendwie darüber steht und was ich eigentlich ein sehr schönes Potenzial sehe, eigentlich auch in die normale Welt nach außen zu tragen. Und
0: wir haben ja ein Riesenproblem auch mit unserer Sexualität in der westlichen Welt. Wir überlegen immer noch, was ist das, wie definieren wir das. Wir haben jetzt auch einen großen Ruf immer wieder nach Feminismus, absolut begründet, damit die Menschen endlich frei sind. Aber er wird dann auch wieder absurd gedreht und ich wundere mich oft, dass ein feministischer Gedanke auch immer noch getrennte Klos sind und dass diese Sicherheit für Frauen sehr wichtig ist. Wenn wir doch in einer genderbefreiten Welt leben sollen, wieso gibt es dann überhaupt noch getrennte Toiletten? Ich kenne Länder, da ist das nicht so, ne?
1: Ja, und zum Beispiel, wenn man so Clubs nimmt wie das Berghain oder so, was vielleicht ein gutes, bekanntes Beispiel ist von dieser Clubszene, da funktioniert es ja auch so, dass es keine getrennten Klos gibt und es auch alles funktioniert. Also die Frage finde ich schon berechtigt. Also, aber ja.
0: Wie definierst du Sexualität für dich? Siehst du einen Unterschied zwischen Mann und Frau oder ist das fluide?
1: Schwierig zu sagen, also jetzt so in Bezug auf wirklich meine Sexualität, wie ich also auf einer sexuellen Ebene Menschen betrachte oder ganz allgemein, wie ich im Alltag die Menschen behandle? Oder,
0: also. Eher im allgemeinen Bezug, ja.
1: Ja, schwierig zu sagen. Ich weiß nicht, ob ich...
0: Vielleicht führt das auch zu weit. Entschuldigung, darf ich Sie etwas fragen? Sorry, can I ask you one question?
2: Yeah.
0: What happened?
2: I don't know, it just fell. I don't know.
0: Did you touch the artwork before it fell down?
2: I don't recall touching the artwork, no.
0: Why did you came so near, so close?
2: Just to observe that it seemed like a sort of city landscape.
0: What is it made of?
2: Parquet flooring.
0: What kind of
2: reclaimed?
0: What kind of landscape could you see in the parquet floor?
2: Well, it's something I am familiar with domestic environments or institutional environments. But in terms of it, it seemed like a sort of cityscape.
3: Okay. Let's hope the next time it's more fixed to the wall.
2: Yeah, let's hope so. Yeah, I'm very embarrassing.
4: Das ist die Klasse. Klasse? Klasse? Welche Klasse ist das? Ja. A0115. Wenn hier ein Werk, ein Stück eines Werks ist heruntergefallen, des Werks von Sandra Zech. Reine Konstruktion Nummer 1 bis 42. Nummer 3 ist auf Mallorca.
5: Techno. Das war das Teil auf den Untergrund zusammengeschneidert, aus den Laboren der Musikindustrie. Lindley, das war der Herr der Kanalisationen und beides war Untergrund, unter allen Gründen. Ein Engländer, der Europa von der Cholera befreite. Techno, gegen alles Biologische, gegen die unerbittliche Mechanik des Darwinismus. Und eine Horde bunter Freaks laufen um die Siegessäule und stampfen auf den Asphalt. Aber der Untergrund wurde für die Hygiene erschlossen. Lindleys Mission war das unmedizinische Ende der Cholera. Volkshygiene war nicht irgendein Nazi-Scheiß. Doch der Club war das Re-Entry des Schmutzes, die Wiederkehr der ausgeschlossenen und vertriebenen Mächte der Erde. Und noch ein Schritt zurück und man sieht den ganzen Abgrund der Hochkultur auf der Bühne. Till sah ganz nah vor sich diesen Großvater, wie er an der Mikrowelle stand und ratlos herumdrückte. Da war mehr als Material, dort war Strahlung, eine untergründige Struktur. Inmitten dieser Unsichtbarkeit brodelte das Wasser, bis eine dumpfe Glocke sprang. Zuletzt war es Schmidt, der ewige Jüngerverehrer, der sein letztes bundesdeutsches Geständnis abgab. Souverän ist, wer die Strahlen beherrscht. Jede Stadt besitzt diesen dienenden Raum, irgendetwas, das nicht gesehen werden kann, und über sich Geschwader von Strahlen, eine Welt der Funklöcher, Lang- und Kurzwellen, eine Empfangsbereitschaft in jedem Haushalt. Und Techno ist diese Welt in runtergepitchten, sonischen Emanationen. Techno ist der Atem dieses unsichtbaren Giganten, der sich über die Städte bäumt, der Wellen entsendet, Torpedos lenkt und Garagen öffnet. Alles Unsichtbare führt in diesen brausenden Atlantik und verliert sich im Aufbegehren gegen die Küste. So auch die Strahlen und die Scheiße. Lindley erfand die Kanalisation, ein ultimativer Anschluss, die Toilette, Andockstelle um das Innere, mit den Kanälen, Windungen und Schächten der Stadt, mit den Serpentilen der Flüsse und zuletzt mit dem offenen Meer zu verbinden. Hier stiftete er die große Hygiene in der Vernetzung aller mit allen. Ob reich oder arm, jeder bekam denselben Abfluss. Eine kosmische Beziehung unter allen Klogängern, Heimscheißern und Sitznachbarn. Er spürte unter sich ein riesenhaftes Netz gespannt, als schwimme man in der Mitte eines tiefen Sees und die Füße reichen nicht hinunter zu dieser Welt der Algen- und Fischschwärme. Unter ihm tiefte sich kein verschlammter Grund, sondern eine Klinkersteinautobahn, breitete sich aus, als wäre der rot gebrannte Lehm in Wirklichkeit ein organisches Geflecht, eine Struktur, so unüberschaubar, dass sie lebendig wird. Als wäre es von weitem betrachtet das Wurzelwerk eines Pilzes und die Stadt, mit ihren Dächern und Laternen nur Fruchtkörper, die aus dem Boden schießen, die ein Vielfaches kleiner sind als der wahre Pilz. Dieses krakelige Rhizom mit seinen dünnen, weißen, schwabbeligen Armen hat vielleicht vor Jahrtausenden den Wald untertunnelt und, wie es sich vor seinem Blick mit seinen ganzen dünnen Strichelchen herbeiformte, so flutschte es aus ihm heraus. Ein Baseballschläger. Dicker Anfang, dünnes Ende und dazwischen eine ewige Strecke dunkler Windungen. Er stand auf, sah hinter sich und erkannte darin diesen Anfang von allem, dass alles irgendwie aus dem Meer kam und die Kanalisation war so eine Art Urzeitkind, der Untergrund war eine Gebärmutter, warm, feucht und dunkel, und alles will wieder darin zurück. Doch dann ging ihm der große Zusammenhang flöten, als wäre diese ganze Fantasie der Brandungen, Clubs und Strahlen nie gewesen, als ginge es um dieses kleine Stück Scheiße vor ihm. Asche zu Asche. Dann spülte er es in den eifrig saugenden Schlund. Krass, dachte er. Die Kanalisation ist die einzige städtische Struktur, der ein Bombardement nichts anhaben kann. Der Untergrund ist der letzte Zufluchtsort. Nachdem er fertig war, schloss er die Tür hinter sich wieder sorgfältig ab. Der Regen war vollständig abgezogen und eine Front aus Gebüsch leuchtete durch die Esso-Reklame hellrot. Die Blätter rauschten und wogten durch einen von den Feldern jenseits der Autobahn herübergebummelten Wind. Der graue Asphalt fühlte sich wie Gummi an und in den sonst schwarzen Scheiben glitzerte es rosa. Er trat vor eine Pfütze, sah hinein und sah eine brennende Stadt. Er dachte an die Flying Fortress, an all die Memphis Belles und Delta Girls, an ihr bedrohliches Brummen und die Sirenen. Tage vor ihren Einsätzen, tagelang hatten die Bomberstaffeln gewartet und aus Langeweile malten sie Betty Grable, Lana Turner oder Joanne Crawford auf den Rumpf ihrer B-17-Bomber. In der Hand das Pin-Up-Girl. Tage später stürzte aus ihren Luken diese Zylinder und unter ihnen glitzerte weißglühend das Elektron der Stabbrandbomben. Es dauerte Minuten, bis es hellrot auf die Häuser überschlug und selbst nach 100 Kilometern konnten sie noch den rosa Himmel sehen, den sie zurückließen. Das war der Anfang, diese Pin-Up-Girls zum ersten Mal im großen Stil über den Städten, in den Spinden während der großen Mobilmachung. Die Mobilmachung war ein Exzess der Bilder. Der ultimative Beginn der Werbung lag in der Eroberung der Luft. Die Bomber wie Litfaßsäulen, angepinselt mit Strips, mit Charaktern und Gags. Ihre Piloten aus Dörfern rekrutiert, in Boeings, in Lancasters gestopft. Und zum ersten Mal sahen sie dieses Deutschland. Sie sahen das Netzwerk der Straßen, die sich wie Ringe um ein mittelalterliches Zentrum schnürten. Die Schlossanlagen in ihrer Kartensymmetrie und die kanalisierten Flüsse wie krakelige Linien. All das war eine Schraffur in ihren Norden-Bombervisieren. All das ein Schema dieser abgerutschten und verfehlten Kultur. Wo Linien sind, da ist der Feind. Aber da ist auch sehr viel Platz für Werbetafeln. Consume and obey. Die brennenden Städte, dachte er, waren das Blue Marble, the Pale Blue Dot, der Werbestrategen der Street Artists und Kreativen. Da war diese Schar junger Männer in ihren Flugzeugen über Deutschland und sie sahen diesen wunderschönen explodierenden Schrecken, der sie bis in ihre schönen Anzüge in der Madison Avenue begleiten würde. Ihre Wiege ist die ausgebombte Zone und was sie suchen, ist die universelle Wahrheit des Bomber Harris. War diese Zivilbevölkerung ein Haufen Nazis? Waren es revolutionäre Individuen? Was ist diese dunkle Masse unter uns? Und vor allen Dingen, wie aktiviert man sie? Er hörte, dass Tim seinen Namen rief und er sah zur Seite. Ein hellroter Halo war um die Tankstelle und reichte über die Autobahn hinaus auf die Felder. Boah, wo warst du? Wir haben dich überall gesucht. Es geht weiter. Kleine Planänderung. Erkläre ich im Auto. Jetzt komm. Okay, okay. Wo geht's hin? Zu Mr. Universe.

0: Name?
1: Ursula.
0: Die Zeugenbefragung ist reine Routine. Sie müssen also nicht beunruhigt sein.
1: Ach was.
0: U-R-S-I-L-A.
1: Gefällt Ihnen der Name?
0: Wie noch?
1: Wie lautet denn Ihr Vorname? Ist das Ihre Dienstwaffe? Großkaliber, schätze ich. Schon mal einen Menschen damit...
0: Ich weiß gerade nicht, was das soll, Frau.
1: Ursula, nun, Polizist muss ein harter Job sein, bei dem man einen Menschen braucht, der einen tröstet, in die Arme nimmt und an dem man sich festhalten kann.

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0: Tag, Susanne.
1: Michael.
0: Wie geht's?
1: Ich hab es eilig.
0: Ich wollte dich fragen, ob du am Samstag mit mir ins Kino gehen möchtest.
1: Mein Bus fährt in 10 Minuten. Schönes Wochenende.

0: 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In etwa 4,5 Stunden tritt in Kraft, wogegen vor 2 Wochen zehntausende Menschen auf die Straße gegangen sind, in Bamberg, in Regensburg und auch in München, das neue Polizeiaufgabengesetz, kurz PAG. Die bayerische Staatsregierung versucht ja seitdem, das Gesetz schön zu kommunizieren, aber das klappt nicht bei jedem. Allein heute gab es nochmal 2 Aktionen gegen das PAG, beide vor dem bayerischen Innenministerium. Und an beiden nimmt auch der Aktivist Florian teil. Ralf Wirschinger hat ihn heute am großen Kleindemo-Tag begleitet.
1: Es ist kurz vor 8 in der Früh und ich stehe jetzt vor der Kunstakademie. Der Himmel ist bedeckt, also sieht ein bisschen nach Regen aus. Und da treffe ich jetzt gleich Flo, der eine Aktion für heute geplant hat. Du musst der Flo sein, oder?
2: Genau. Hey, guten Morgen.
1: Guten Morgen. Was habt ihr denn heute vor?
2: Heute führen wir hoffentlich einen aufklärenden Diskurs mit dem Bayerischen Staatsministerium für Inneres. Wie Markus Söder ja bereits angekündigt hat, soll eine große Informationsoffensive stattfinden. Und ja, wir werden jetzt zum Odeonsplatz gehen, wollen da in einem Open Orbit in einen hoffentlich sachlichen, offenen Diskurs gehen.
1: Jetzt stehen wir hier vom Bayerischen Staatsministerium des Inneren. Die haben aber schon versucht, mit den Leuten zu kommunizieren.
2: Im weitesten Sinne ja. Es gab die mediale Informationsoffensive. Es gibt einen Twitter-Account, es gibt einen Facebook-Account, neues PAG Bayern. Und es gibt eben die offizielle Website, die dazu eingerichtet wurde.
3: Wollen wir uns mal rüber bewegen?
2: Ja, ein bisschen präsenter sein.
4: Ja, wir stellen uns jetzt einfach im Kreis. Müssen uns ja nicht hinsetzen, diesmal mit dem ekligen Wetter. Aber dann ist es auch ein schönes Bild. So,
1: ja. Du hast jetzt gerade einen großen Zettel rausgezogen. Was steht denn da drauf?
2: Das ist unser vorläufiger Fragenkatalog, den wir eigentlich gerne noch kommunizieren würden. Da steht sowas drauf, wie haben Sie das Vertrauen in die Bevölkerung verloren? Hat der Staat weiter ein Indoktrinierungsverbot?
1: Und mit den Fragen wollt ihr euch ans Innenministerium jetzt wenden? An jemanden, der rauskommt, oder wie macht ihr das?
2: Im Idealfall ja. Im Idealfall können wir es jetzt direkt mit einer kompetenten Kraft des Innenministeriums kommunizieren. Und im Idealfall finden wir auch Antworten dann auf unsere Fragen.
5: Was ist eine drohende Gefahr?
6: Mein Bedenken ist eigentlich, dass, was dieses Gesetz mit unserer Gesellschaft machen könnte. Wie fühlt sich eine Gesellschaft, die theoretisch überwacht werden kann?
7: Diese drohende Gefahr ist ein total diffus gehaltener Begriff und man weiß halt nicht so wirklich genau, was die Befugnisse, die da herausgehen, sind. Und in einem immer sicher werdenden Land wie Bayern ist die Frage, zu was das gut sein soll.
1: Also ihr steht da jetzt gute 2 Stunden hier und habt vorhin auch beim Innenministerium angefragt, ob denn jemand mit euch in Dialog treten möchte, aber da kam bis jetzt nichts. Wie geht's denn jetzt weiter?
8: Keine Absage ist auch kein klares Nein. Also es ist immer noch eine Zustimmung, eine Bereitschaft, mit uns zu sprechen.
1: Ich bin jetzt im Innenministerium und treffe mich mit dem Pressesprecher Oliver Platzer. Herr Platzer, zum neuen Polizeiaufgabengesetz, da gibt es eine Informationsoffensive. Auf Facebook gibt es das, aber es sollen auch Polizisten in die Klassen kommen. Jetzt war es so, dass einige Leute vorm Ministerium gestanden sind, die kommunizieren wollten. Mit denen haben sie aber nicht gesprochen.
9: Ja, es ist eine etwas seltsame Art, sich vor ein Ministerium zu stellen, niemandem Bescheid zu geben, im Internet eine Falschmeldung rauszugeben, dass der Ministerpräsident um 13 Uhr erscheint. Ich meine, wenn man das als Kommunikation bezeichnet, wir haben uns jetzt zunächst mal nicht angesprochen gefühlt, aber bei mir in der Pressestelle hat sich auch niemand gemeldet. Wir haben eine eigene Social-Media-Gruppe eingerichtet. Wir haben auch Bürgeranfragen, die wir entsprechend beantworten, über Bürgertelefon oder ähnliche Möglichkeiten, die es gibt. Insofern, also es gibt ein ausreichendes Angebot an Gesprächsmöglichkeiten.
1: Flo wird jetzt noch eine Weile im Open Orbit vom Innenministerium bleiben und hofft darauf, dass sich Leute finden, die mit ihm sprechen. Dann geht's zurück in die Kunstakademie, um sich nochmal aufzuwärmen, denn am Abend steht die nächste Aktion bevor.
10: Herzlich willkommen zur heutigen Kundgebung. Schön, dass ihr alle da seid.
11: Könnt ihr euch noch an den 10. Mai erinnern? Da waren wir hier.
1: Flo, was ist jetzt hier los?
2: Wir sind jetzt hier direkt vor dem Bayerischen Innenministerium, wo von dem NOPARK-Bündnis nochmal dazu aufgerufen wurde, Ausgaben des Grundgesetzes niederzulegen, um die CSU und federführend Joachim Herrmann an die demokratischen Grundsätze zu erinnern, da das Polizeiaufgabengesetz in großen Teilen diese Grundrechte auch beschneiden kann.
1: Wenn jetzt morgen das neue Polizeiaufgabengesetz in Kraft tritt, wie geht es denn dann für euch weiter?
2: Für uns geht es weiter mit der Polizeiklasse, mit einem realpolitischen Diskurs, mit einem gesellschaftlichen Diskurs. Und genau, wir versuchen einfach einen größeren Austausch zu schaffen, mehr Input zu bekommen, auch von anderen Seiten. Und wir werden auf jeden Fall darüber hinaus bestehen.
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eines Ozeanriesen einen kleinen Fischerkahn an und kann ihn nicht ausweichen über 4 Kilometer, weil die Trägheit so schwer wiegt. Man kann also auf hoher See nicht mal seinen Rausch ausschlafen.

0: im Weltall der Spiegelneuronen, die uns die Gelegenheit geben, uns zu erkennen, weil wir das nachvollziehen können, was im Kopf des anderen vorgeht. Eine große Schwierigkeit natürlich. Wie immer alles, was wie eine Lösung aussieht, wird es richtig mies, wenn man sie in die Tat umsetzen will. So wie dieses Gericht. Aber, anbraten. Nein, aus Respekt kann ich hier nichts anbraten, da werden die Bilder fettig und da hat er sich richtig Mühe gegeben.
1: Geil.
0: Das mache ich einfach nicht.
2: Guten Morgen, hier ist deine Ma, wollte ich wecken. Bis später.
3: Kannst du dir vorstellen?
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0: someone has college students, like I'm gonna have to drive and like walking somewhere, something like that. When I was walking, I went to go visit my my brother. When I was walking around. Well, now around where they live at is a bunch of woods. There's not much get out on that. It was kind of starting to get dark a little bit. Not much out in the ditch, basically. Well, about a minute later, there's a running back road. I'm like, okay, I started fucking.
1: But I'm sitting here thinking to myself, what in the hell would be following? I'm not one to believe. Okay, how can I say this? A lot of what I hear, all I seen, was something move behind a tree. I couldn't anyway, so you guys know that. But I could see far enough down into the woods to know that y'all been a good crowd. A lot of what I hear, it was something anyway. I want to know.
2: Ja, hallo, du bist Erstsemester hier an der Akademie der Bildenden Künste in München. Magst du dich vorstellen?
3: Ich bin der Marc Rittig.
2: Was hat dich bewegen, an der Akademie der Bildenden Künste in München zu spielen?
3: Mir wurde mal gesagt, Kreativität ist, wenn Intelligenz Spaß hat, und ich habe gern Spaß.
2: Was machst du?
3: Malerei und Grafik.
2: Was sind deine drei Lieblingsfarben?
3: Meine drei Lieblingsfarben? Ein blau, lila, orange. Nee, ich finde es total ätzend, eingeschränkt zu sein. Und ich finde, dass jede Farbe mit einer anderen Farbe gut harmonieren kann. Und da ist man nicht eingeschränkt.
2: Ja, vielen Dank und viel Vergnügen bei mindestens 5 Jahren Kunststudium.
3: Mindestens.
2: Dankeschön.
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Nächste Nummer ist viel Spaß beim Shoppen. Techno, Techno, Techno. Techno, Techno, Techno. Techno, Techno, Techno. Techno, Techno, Techno.

Hallo, viel Spaß beim Shoppen. 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Hallo.

Ich kann mich gar nicht entscheiden, ein Zitat von Ihnen haben. Ja! Hallo, viel Spaß beim Shoppen! Hallo, viel Spaß beim Shoppen!

das mit einer kleinen Neurose? Ja klar.

0: Spaß beim Shoppen.
1: Roll die Star in der Klasse Öl. Roll die Star in der Klasse Öl zur Jahresaufstellung 2018. Viel Spaß beim Shoppen.

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0: warum not?
1: Ja, Mann.
0: Ja, genau.
2: So eine Riesensarbeit hier geplant für die Jahresausstellung. Was wirst du denn uns denn zeigen?
3: Also, ich hatte einiges vor. Jedoch ist mir gestern etwas Unberechenbares passiert.
2: Ein Malheur?
3: Auf jeden Fall. Ein Drama.
2: Nimm dir Zeit. Erzähl, was passiert ist.
3: Ich habe mich während meines Studiums in verschiedenen Medien und Bereiche, ich habe ein Interesse entwickelt, mich da auszubreiten und auszudrücken. Und wollte eine Malereiarbeit aufhängen und noch ein Video rendern.
2: Aber dann ist dir was dazwischen gekommen.
3: Genau, ich hatte einen süßen kleinen schwarz-weißen Jack Russell dabei, den ich kurz von der Leine gelassen hatte und der anscheinend bis vor die Akademie gelaufen ist und ich durch eine Kommilitonin, eine Kollegin erfahren habe, dass mein Hund vor der Akademie ist und dass ich doch mal runterschauen sollte.
2: Und dann, wie ging's ihm? Ich meine, er saß da alleine im Dunkeln. Ich meine, wäre ich vorbeigekommen, ich hätte den Hund wahrscheinlich mitgenommen und ins Tierheim gebracht.
3: Naja, also es war tagsüber und es waren sehr viele Leute da. Jeder war natürlich im Jahresausstellungsstress und hatte gar keine Zeit für so einen kleinen, süßen Jack Russell. Aber es gab ein paar Begegnungen, die ich zurückverfolgen konnte, die mir nicht genau schildern konnten, was dann passiert ist.
2: Also warte mal, du kommst runter und der Hund ist weg, oder wie?
3: Genau. Ja. Der Hund ist auf einmal verschwunden. Ich habe den überall gesucht. Ich habe jeden gefragt. Und dann war ein Pärchen, die saßen auf der Treppe und hatten einen Drink zu sich genommen. Die haben beobachtet, wie jemand ungefähr, die Beschreibung war sehr grob, circa 1,80 groß, ein weißes Hemd und männlich. Im Alter konnten sie nicht irgendwie herauserkennen, aber auch die Stimmung, die fanden ihn unheimlich. Deswegen dachten sie, es wäre sein Hund. Und haben das einfach zugelassen, dass der Hund mit ihm mitgegangen ist. Anscheinend ist der Hund mit ihm mitgegangen, weil der... Kann man Täter in dem Fall sagen?
2: Also es stellt sich noch raus, wer hier der Täter ist.
3: Ja, genau. Auf jeden Fall wurde er entführt und gelockt und dann eine halbe Stunde später ins Tierheim gebracht. Ich war dann bei der Polizei und konnte es nicht glauben, dass jemand so schnell und so viel Zeit hat, einen Hund zu entführen und ihn dann ins Tierheim nach Riem zu fahren.
2: Aber es ist auch ein wahnsinniger Moment. Du kommst so runter und der Hund ist weg. Was hast du da gefühlt?
3: Wut. Definitiv. Ich war richtig wütend und habe sehr laut nach seinem Namen geschrien. Der Hund heißt Frodo.
2: Also letztendlich hast du ihn wiedergewonnen. Aber deine Arbeit ist jetzt verloren hier, ne?
3: Ja, unter anderem habe ich zwar noch für die Freiflächen eine Arbeit draußen im Garten, jedoch wurde ich wieder deplatziert, da eine Lichtinstallation der Meinung war, dass das zu eng sei. Und ich musste dann wieder wandern mit meiner Arbeit. Das nicht geklappt, so wie ich es mir vorstellte.
2: Das klingt so ein bisschen wie im Pflanzenreich. Die Arbeiten wuchern und versuchen sich gegenseitig zu überwuchern.
3: Ja, sie wachsen und sie entwickeln sich weiter. Ich hatte auch eine Zeit lang mich sehr für den Prozess, also die Prozessentwicklung einer Arbeit interessiert, anstatt des Endproduktes. Denn zur Jahresausstellung gibt es gewisse Deadlines, generell bei Ausstellungen. Du hast eine gewisse Deadline und bis dahin muss die Arbeit fertig stehen. Und ich war der Meinung, dass ich während meines Studiums noch keine fertige Arbeit entwickeln kann und dass für mich jede Arbeit, die ich mache, immer noch nicht fertig ist. Und habe mich mit dem Begriff des Prozesses auseinandergesetzt und so sehen auch dementsprechend die Arbeiten im Garten aus.

0: Also, wo genau sind die denn im Garten?
1: Ja, also der Garten, also es fällt mir schwer, das zu beschreiben, aber es sind ältere Möbel, die auf Rädern gesetzt wurden. Die gehen teilweise unter, da sie noch so einen dunklen Eichton haben, verschmelzen sie so im Hintergrund, aber oben auf einem kleinen Hügel stehen sie noch herum und warten auf ihre Komposition.
0: Also dann, liebe Besucher der Akademie, komponiert euch daneben, setzt euch daneben, obendrauf, geht es?
1: Ja, es gibt, es wird noch eine Matratze dahin transportiert und es gibt einen Couch auf Rädern, mit der man fahren kann. Ein Tisch, auf dem man arbeiten kann. Und ein Schrank, in dem man seine Kleider aufhängen kann.
0: Na, das passt auf jeden Fall, ne? Zur Unfertigkeit. Der Tisch ist immer in Bewegung, wenn man ihn wohin stellt und benutzt, er rollt immer davon.
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0: So, schauen wir mal, was hier drin ist. Gasmasken, weißer Kittel, gelber Vorhang. Gehen wir mal durch. Wo sind wir jetzt? Ah, hier werden Kristalle gezüchtet. Ah, interessant. 2H plus 2H ist 3H plus 1P ist 4PHEVD. Aha. Also es sieht aus wie so eine Klonenwerkstatt. Ist auch ein grüner Kristall. Ich glaube, es ist so, man denkt an Superman, Kryptoid oder so, ne? Aha. Hier gibt es Uhren an der Wand. Ah, Gläser. Ziemlich dunkel. Atomversuche. Kryptonite Handbook. Ah, hier sieht man, wie man es herstellt. Interessant. Jetzt brauchen wir nur noch so eine Rakete wie auf dem Bild und dann sollte die Sache hier schon laufen. Bühnenbild. Ganz oben Vestibül, ne? Westflügel, zweiter Stock, ganz hinten.
1: Ich bin Valerie Christiansen.
0: Und du bist Diplomandin hier in der Akademie der Bildenden Künste. Dein Werk ist so eine Art Rutschbahn, würde ich jetzt sagen. Oder es sieht aus, als hätte jemand was über eine Treppe gegossen eher. Und du hast die Treppe entfernt danach.
1: Genau letzteres ist es. Also ich habe erst eine Treppe gebaut und dann eben Gips drüber fließen lassen und dann die Treppe entfernt.
0: Wieso hast du dich dafür entschieden, das zu machen, als Diplomarbeit?
1: Ich habe schon viel vorher mit Gips gearbeitet und also mit geometrischen Formen, sowohl als auch mit dem Fließen von Gips gearbeitet. Und irgendwie hat sich das so entwickelt. Es gab auch mal die Idee, eine große Menge Gips einfach so über die Treppen der Akademie fließen zu lassen und das so zu lassen, vor Ort einfach. Das ist aber leider nicht erlaubt worden oder ging gar kein Weg hin. Also ist irgendwie alles mit Fluchtwege und so, darf auf keinen Fall was drauf sein und irgendwie blockieren. Und dann kam eher so, okay, dann ohne Treppe, so der Gedanke.
0: Okay, danke schön. Das war sehr schön.

0: gerne.
1: Was sehen Sie denn hier unter sich?
0: Ich sehe einen Hund, zumindest die Skulptur eines Hundes. Genau. Und der gefällt mir gut. Und sie hat gerade gesagt, erinnert sich sehr an ihren Hund, den sie hatte.
2: Genau so, oder? Genau so.
0: Ja, und der schnüffelt was, der sucht was.
2: Ja.
1: Was denken Sie, wonach er sucht?
0: Wonach sucht ein Hund? Meistens nach Fressen.
1: Aber hier in der Akademie, Parkettboden.
3: Aha. Hat der Junge?
1: Sehen Sie das Gesicht? Das ist ein bunter Hund.
0: Ja, das ist ein bunter Hund. Und Junge hat sie. Ja, ein bunter, was sucht denn der bunte Hund in der Akademie? Na, Kunst vielleicht. Obwohl da,
3: Cool. Das ist echt schön gemacht. Haben Sie den gemacht?
1: Nein, leider nicht.
0: Na, leider nicht. Okay. Nach was könnten der suchen? What are you searching for?
4: Ich habe keine Ahnung. Das ist ehrlich zu sagen. Ich habe keine Ahnung. Aber vom Ästhetisch hier ist es super.
0: Schön, schön gemacht, ja.
2: Möchtest du da eine Fliege oder so?
0: Oder er wendet sich von der Kunst ab. Kathi könnte doch sein, oder? Was sagst du? Was denkst du?
5: Vielleicht sucht er seine Kinder. Wo sind die Kinder?

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1: http://www.youtube.com/watch?v=p9eiww10eec. Video abspielen. Doku Deutsch trocken oder tot. Alltag eines Alkoholikers Teil 1 TV. www.youtube.alkoholiker. Ralf C. ist wochenlang nüchtern, schafft es, keinen Tropfen anzurühren, bis er es nicht mehr aushält. Zur
2: Ja, wir sind die größten Schauspieler, da sind wir stark drin. Aber auch eben
3: Jetzt ist krank geworden, und zwar hat er eine hochindizierte Psychose bekommen.
4: Hey Jochen, schickst du mir das aus einem bestimmten Grund?
5: Ich nutze Facebook, um über Drogen aufzuklären.
4: Ich habe Psychose durch Cannabis zu einem Nebenthema in einem meiner aktuellen Krimis gemacht.
5: Okay, ich habe eine Psychose.
4: Ja, ich hab's vor Jahren bei einem unumkehrbar das Ganze. Ich hab's vor Jahren bei einem Freund erlebt. Unumkehrbar das Ganze.
5: Also ernsthaft? Ja, fühlt sich nicht gut an. Ich habe mich 2 Wochen lang nicht in die Uni getraut.
4: Glaube ich, aber es gibt ja durchaus verschiedene Ausprägungen, oder?
5: Ja, ich habe genetische Disposition.
4: Nimmst du Medikamente?
5: Mir wurde Antidepressiva verschrieben. Hab aber abgesetzt.
4: Gut, ich kenne mich zwar nur aus dritter Hand aus Recherchen, aber was ich da gelesen und erfragt aus, habe.
5: Eine Psychose fühlt sich an, als würde man das Gehirn hitzen. Erhitzen und einen nassen Schwamm zwischen Gehirn und Schädeldecke schieben.
4: Ja, das klingt gruselig. Kannst du dafür nicht Ausdrucksmöglichkeiten finden? Das irgendwie kreativ umsetzen?
5: Ach, ich bin doch selber Schriftsteller. Ich studiere in Hildesheim. Meine Hörspiele werden auf Festivals gespielt.
4: Habe ich auf deinem Profil gelesen.
5: Meine Gedichte erscheinen sogar in Zeitschriften in Deutschland.
4: Deshalb komme ich ja auf kreative Umsetzung.
5: Ja, ich schreibe halt mein Zeug.
4: Klingt jetzt aber nicht so begeistert. Magst du deine eigenen Texte nicht?
5: Doch, schon, aber...
4: Sind sie sehr persönlich oder versteckst du dich dahinter?
5: Handwerklich.
4: Ach so, na. Du so, naja. Ich veröffentliche auch nicht das, was eigentlich mein Anliegen ist. Oder doch, aber eben nur gut verpackt und in Rationen. Ich habe angeblich eine Depression, glaube ich aber nicht.
5: Nehmen Sie Medikamente?
4: Nein. Ich habe mich der ganzen Gesprächstherapie entzogen, mein Leben umgekrempelt und meinen Energiehaushalt wieder in Form gebracht.
5: Haben Sie einen Mann?
4: Der musste auch zurückbleiben.
5: Aha.
4: Hat mich zu sehr gebremst.
5: Also sind Sie Single?
3: Und hat immer wieder versucht, mit ihm im Gespräch zu bleiben, damit wir nicht den Kontakt zueinander verlieren, wie das bei vielen Jugendlichen ist, die kiffen und die dadurch den Stress mit ihren Eltern bekommen.
4: Ja, wieso?
3: Der Nils ist krank geworden und zwar hat er eine drogeninitiierte Psychose bekommen.
6: Wie wirkt sich das aus?
3: Grausam.

0: Haben Sie Lust auf einen jugendlichen Liebhaber? Ich bin 23 und finde Sie ziemlich attraktiv.
1: Hey, das ist... Kannst mal aufhören, mich zu siezen? Aber grundsätzlich mag ich jugendliche Liebhaber, klar.
0: Okay.
1: Ja, nicht.
0: Haben Sie Lust auf eine Affäre? Haben Sie Lust auf eine Affäre?
1: Ja, nicht. Warum nicht? Bei Sympathie?
0: Okay. Okay, jetzt habe ich sie. Ich finde sie sympathisch. Wo wohnen Sie?
1: Frankfurt. In Frankfurt. In Bamberg. In Dresden. In Köln. In Frankfurt. In Frankfurt. Wo wohne ich? In Frankfurt.
0: Haben Sie morgen Zeit?
1: Du siehst mich ja schon wieder.
0: Ja, tut mir leid. Wann hast du dann Zeit?
1: Morgen gebe ich Seminare. Besser an Wochenenden.

0: Dann komme ich am Wochenende. Ich habe gerade Semesterferien. Ich kann auch einige Zeit bei Ihnen wohnen und wir reiben den ganzen Tag.
1: Ich dachte, das Semester hat gerade angefangen.
0: Ich habe Freisemester genommen wegen der Psychose.
1: Ich habe.
0: Wegen der Psychose.
1: Ach so, vielleicht sollten wir uns mal treffen und schauen, ob wir uns auch real sympathisch sind. Ich bin ziemlich anspruchsvoll.
0: Okay.
1: Hast du keine Beziehung?
0: Nö.
1: Das ist schon mal gut. Ich mag nichts Kompliziertes.
0: Okay.
1: Na, dann können wir uns ja treffen.
0: Alles klar. Wann? Wie viel Uhr? Wo?
1: Samstagabend hier in Frankfurt.
0: Geht klar. Wenn's passt, kann ich dann bei dir übernachten?
1: Klar. Hast du Angst vor großen Hunden?
0: Nö.
1: Sehr gut, ich habe einen Hund.
0: Okay. Noch ein Smiley hin? Smiley geht
1: ja,
0: immer.
1: Ja, dann treffen wir uns. Gehen etwas essen, quatschen ein bisschen, schauen mal, wie es weiterläuft. Magst du Rotwein?
0: Ich trinke keinen Alkohol.
1: Ah, okay, verstehe. Ist ja naheliegend.
0: Und noch ein Smiley.
1: Ich muss jetzt ins Bett. Gute Nacht.
0: Gute Nacht.

0: http://www.youtube.com/watch?vgleich skry1mluk.
1: Sowie Halluzinationen und Wahnvorstellungen. Das wird ihn sein Leben lang begleiten. Nils selber möchte vor der Kamera weder über seine Jugend noch über seine Krankheit sprechen. Er hat inzwischen eine Unwahrheit.
2: Ach, das kenne ich schon.
3: Können Sie mir noch ein paar Bilder von sich schicken?
2: Ach, sind wir jetzt wieder beim Sie? Was für Bilder?
4: Ach so, das nicht.
2: Ich habe
5: nicht. Das war auch nicht deutlich.
2: Was für Bilder?
4: Aber es reicht manchmal auch.
3: Na, so Bilder von dir.
2: Eigentlich ist auf meinem Profil alles einsehbar, was so an Bildern von mir kursiert.
3: Ah, okay. So.
4: Okay. Ja, genau.
3: Okay. Was machst du gerade?

0: Was machst du gerade?
1: Ich habe gerade meine Besucher von heute Abend verabschiedet und mich mit einem Glas Rotwein an den Rechner gesetzt. Keine Lust mehr zu arbeiten. Und du? Und du?
0: Ich bin auch vom Rechner.
2: Alter, hast du dir eine schon klar gemacht?
0: Lästere gerade mit einem Lyriker über die Autoren im Hildesheimer Literaturinstitut.
2: Lol.
1: Sind die so schlimm? Oder schlimmer? Langweilig?
2: Frag, wie alt sie ist, Alter.
0: Nee, wir reden drüber, wer gerade was mit wem hat und wer besser und wer schlechter schreiben kann.
2: Alter, heftig.
0: Wie alt bist du eigentlich?
3: 47, 47, 46.
1: 45.
2: Lol.
0: Okay.
1: Ach, ist es wichtig, wer was mit wem hat?
0: Nee, aber man muss ja nicht immer über wichtige Sachen sprechen.
4: Mutig von dir, dass wir das so durchziehen.
1: Was findest du mutig?
0: Dass wir das so durchziehen.
1: Was findest du mutig?
0: Na, dass wir uns treffen und so.
1: Und das findest du mutig? Naja, wenn du meinst. Das findest du mutig. Naja, wenn du meinst.
2: Alter, heftig.

0: Hast du noch mehr Bilder von dir? Wo du auch weniger anhast und so?
1: Die verschicke ich bestimmt nicht über Facebook und schon gar nicht an unbekannte Empfänger.
0: Okay. Wollen wir da eine dauerhafte Affäre draus machen? So die Künstlerin und ihr junger Lover?

0: Abwarten. Lass uns doch erstmal treffen und schauen, ob wir uns überhaupt sympathisch sind. Lass uns doch erstmal treffen und schauen, ob wir uns überhaupt sympathisch sind. Grundsätzlich habe ich ganz gerne männliche. Ja, grundsätzlich habe ich doch ganz gern männliche Musen.
1: Schön. Ich möchte dich gerne inspirieren, wenn du verstehst. Theatralisch eigentlich.
0: Ah, klingt gut. Ich lass mich auch gerne inspirieren. Aber du arbeitest doch selbst kreativ.
1: Ja.
0: Dann läuft es vermutlich auf gegenseitiges Inspirieren hinaus. Im Idealfall.
1: Wie alt sind Ihre Kinder?
0: 18 und 9.
1: Okay.
0: Natürlich ist es okay, warum auch nicht?
1: Na, das war nicht gut, das war nicht deutlich. Ist die 18-Jährige ein Mädchen oder ein Junge?
0: Junge 18, Mädchen 9.
1: Too much, okay.

0: Hallo, wir haben vor einiger Zeit miteinander geschrieben, ob Sie Lust auf eine Affäre mit einem jugendlichen Lover haben. Ich habe dann leider einen Rückzieher gemacht. Sollen wir es doch mal mit einer amorösen Beziehung probieren?
1: Affäre, Affäre.
0: Sollen wir es doch mal mit einer amorösen Affäre probieren?
2: www.öl-alkohol-voll-power.de Alkohol und dessen Folgen.
0: Hi, wie geht's?
2: Alkoholwirkung.
0: Lies das bitte und informier dich über die Gefahren von Alkohol.
2: Null Alkohol, voll Power.
3: Einen Tag weiß ich, da habe ich noch keine wirkliche körperliche Abhängigkeit. Quatsch. Habe ich nicht.
0: Kannst du mir noch mehr Bilder von ihr schicken? Nein, das war nicht gut, das war nicht deutlich.
3: Morgen, dann, wie gesagt, da ist ja auch wieder was ansteht, da reiße ich mich zusammen. Aber.
4: Kannst du mir noch mal Bilder von ihr schicken? Das hat sich schon
2: www.0-alkohol-voll-power.de Willkommen auf der Website von Itzka 0 Alkohol voll Power.
0: Was würde ich sagen? Okay. Kannst du mir noch mehr Bilder von dir schicken?
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0: Weißer Raum, in dem verschiedene Sachen sind. Eher ein bisschen ruhiger, aber nicht kalt. Lädt zum Rumlaufen ein, weil es räumliche Installationen sind und man drum herum gehen kann.
1: Da sind so Spanngurte an den Wänden mit so Federn. Meinst du, es ist beweglich?
0: Nein, es hält es zurück, dass es nicht umfällt. Also es ist beweglich, aber fixiert.
1: Was ist da an den Wänden?
2: Abstrakte Formen, ich weiß nicht, aus Gips vielleicht oder so.
1: Und eine Wand ist komplett abgehängt?
3: Ja, sieht ein bisschen aus wie ein Gebäude, das renoviert wird oder in irgendeinem Saal, wo medizinische Operationen stattfinden und irgendwas abgetrennt werden soll.
2: Mit Farbe angemalt. Lila, rosa Töne und schwarz an dem einen.
1: Ist die Ausstellung von euch?
4: Ah, ja. Ich bin Frida Kato.
5: Nicole Wermers, Klasse.
4: Ah, ich auch, Klasse Wermers.
1: Was macht die Klasse Wermers?
5: Keramik und Skulptur.
1: Dankeschön.
6: Das war die Ausstellung von Judith Adelmann, Frida Kato und Juan Juan oder Juan Juan aus der Klasse Nicole Wermers. Zur Jahresausstellung 2018 im Raum A, U1, 12.
1: Also das ist von Mela Feigenbaum, oder?
7: Mela Feigenbaum. Ich muss das Plakat dann nochmal anschauen.
1: Ah, ein Film?
8: Three centuries ago, people went to theater for pure pleasure, to meet friends and relatives, artists and playmates. Exactly like you do tonight.

0: Magst du erzählen, wer du bist und was du ausstellst?
1: Die Frage ist echt kompliziert. Also die zweite ist ziemlich einfach. Ich zeige ein Video, was eigentlich nur so gesehen dokumentiert oder zeigen soll, was ich bei einer Performance gemacht habe. Also es ist keine spezielle Arbeit für hier, sondern einfach nur eine.
0: Was hast du bei der Performance gemacht?
1: Das kannst du dir anschauen. Der Klasse Metzel im AEG 24 auf dem Westflügel des Altbaus vorbeikommen. Das ist also ein Video, also, aber ich weiß nicht, vielleicht spielt man Videos woanders auf Leinwand ab. So. Aber, ja, ich weiß nicht.

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1: Der Papa hat gesagt, ich kann mir zu Weihnachten wünschen, was ich will. Nur ob ich es bekomme, ist eine andere Frage, hat er gesagt.

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1: Super Song. Jetzt spielen wir am besten mal den Kopf zu. Ich glaube schon.

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1: Sehr gut. Ich hoffe, das Bier schmeckt gut. Vielen Dank, Rafael Valguni am Piano, zu Ihren Diensten. Als nächstes Lied, muss ich auf meine Liste schauen. Wir können noch... wir können noch mal Wasserpfeifen spielen, oder? Dann spielen wir noch mal das Lied, was wir vorhin sehr erfolgreich drüben in der Ecke gespielt haben. Ein Lied über Verwechslungsgefahren im Allgemeinen. Rossäpfel sind keine Feigen. Mit Mikrofon auch, oder was? Okay, mit Mikrofon.
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0: Geschichte in Griechenland.
1: Sag mal, was hören wir denn da gerade?
2: Raffi und Franz im Garten. Sie spielen uns Volkslieder, die sie aus dem späten 19. Jahrhundert und dem frühen 20. Jahrhundert hier in die Moderne übertragen. Françoise singt, schreit manchmal auch. Und Raffi spielt virtuos am Klavier.

0: warum nicht?
1: Ja, Mann.
0: Ja, genau.
2: That was it. Ein letzter Song, weil das ist ein super Song.
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2: Wenn es mit dem Mikrofon ab und her.
4: Aber
2: Yes, okay. Dankeschön. Und es ist auch schon wieder Zeit für uns zu gehen. Ein letztes Lied für dich. Das wird's doch nicht.
3: Jetzt ist es.

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0: Nur für dich. Wir sagen auf Wiedersehen. Vielen Dank für eure Anwesenheit und für das ein oder andere Ohr, das uns zugehört hat. Einen schönen Abend noch. Wir sind Raphael und Franz und wir machen Musik für dich.
1: Hallo, ihr habt gerade Musik gespielt. Könnt ihr ein bisschen was dazu sagen? Könnt ihr euch vorstellen und sagen, vielleicht auch aus welcher Klasse ihr seid, weil wir das so ein bisschen dokumentieren für das Radio?
2: Ja, wir sind Raphael und Franz und wir machen Musik für dich. Und wir sind beide aus der Bustamante-Klasse. Ich schon abgeschlossen, Raphael ist noch dort. Und wir machen Musik seit vier Jahren. Mit Pausen.
1: Was ist die Bustamante-Klasse?
2: Das war eine Malereiklasse, die ist jetzt Pumhösel. Kennst du?
1: Nee, aber ist Pumhösel auch noch Malerei?
2: Keine Ahnung, da bin ich ja nicht mehr. Ich war nur beim Bustamante.
3: Grafik und Malerei.
1: So alles im Wandel. Eure Musik spielt so auf alte europäische Kulturkreise an. Für mich klang es so ein bisschen auch jiddisch.
2: Ja, wir haben halt den einen jiddischen Song gespielt, das Margaritenlied da.
3: Ein jiddisches Liebeslied, als ich 5 Jahre alt war, meine Eltern gespielt haben. Das haben wir wieder ausgegraben, weil es eine gute Ergänzung ist zu den sonst bisher eher Schlager- und Volkslied-lastigeren Songs aus den 20ern, 30ern.
1: Hat mich schwer so an, ich musste gleich an die Bücher von Josef Roth denken. So, der hat da dieses Buch Juden auf Wanderschaft mal geschrieben.
2: Kenne ich nicht.
1: Also sein Thema sind immer die Ostjuden. Er wurde auch selber in Galizien geboren. Ne?
2: Ah, okay. Ich habe leider nicht viel Ahnung von der Kultur der galizischen Juden. Ich weiß, also man befasst sich ja mit dem Judentum, wenn man hier in Deutschland ist, auf jeden Fall. So oder so. Und
1: wenig mit dem Ostjudentum. Ne? Also die Kultur, die Nazi-Deutschland vernichtet hat, mit der beschäftigen wir uns ja schon sehr wenig. Wer weiß denn was über die Juden aus Galizien und aus Weißrussland? Wir wissen sehr viel über den Staat Israel. Ne?
2: Aber diese Kletzmer-Musik, wo ist die her? Das ist die Frage jetzt, die ich gerade an dich stelle. Ist die aus dem Ostjudentum oder so ein Zeug?
1: Das weiß ich leider auch nicht.
2: Ja. Ja, und dieses jiddische Lied, also ich weiß nicht mehr.
3: Wir verwenden die Musik vielleicht eher wie so ein Schlaglicht, das dann kombiniert wird mit einem anderen Song. Und man geht vielleicht in beiden Liedern emotional mit, obwohl ein Song aus unserer aktuellen Denke raus vielleicht gar nicht geht. Und der andere Song, da sagt man, yeah, da bin ich irgendwie on the right side. Und wir versuchen, die Leute eigentlich so da in beides so reinzuziehen emotional. Es gibt auch viele Songs, die schon sehr sarkastisch sind, würde man sagen, die dann stark Beat haben oder mitreißen.
1: Ja, erinnert einen schon eher an Wien als an München.
2: Das wurde uns auch öfters gesagt, Kreisler und so, die ganzen Leute. Was total cool ist, weil die Wiener haben einen saugeilen Humor, wie ich empfunden habe. So. Und das freut, das adelt einen ein wenig. Das heißt ja auch, je südlicher man geht, desto lustiger sind die Menschen. Finde ich gut. Und was ich noch sagen musste, so zu dem ganzen, also wir haben ja viele Volkslieder und Schlager, wie gesagt, so aus dem deutschen und deutschsprachigen Raum, so ein bisschen ironisch immer so aufgetragen am Anfang. Und da passt das Jiddische voll gut dazu, um auch so die ganze Kultur, die hier stattgefunden hat, irgendwie wiederzugeben auch. Und auch wenn es dann seltsam rüberkommt, finde ich das immer sehr wertvoll.
1: Wo ist da euer künstlerischer Anspruch, also so was Neues zu kreieren aus dem Alten, was man da so da findet? Ne?
3: In dem Fall immer weniger vorhanden, würde ich sagen. Wir singen die Lieder eher jetzt ein bisschen vielleicht ernsthafter, nicht mehr so übersteigert, authentischer, und es geht eher um das gesamte Konzert. Es ist vielleicht heute hier in der Stimmung im Garten nicht so einfach gewesen, rüberzubringen.
2: Für uns.
1: Also das heißt, ihr wollt es sehr, sehr ernsthaft eigentlich sehen, ne? Ja, das Lustige. Ja, beides.
2: Wir wollen es so ernsthaft rüberbringen, dass es halt nicht mehr ganz klar ist, ob es lustig ist. So, dass du ein bisschen... Wir hatten es am Anfang manchmal, dass die Leute echt nicht verstört waren, aber so ein bisschen gestört waren an manchen Texten, dass sie dachten, wir wären irgendwie so rechtsradikale, neulibertäre Idioten. Und das hat uns dann schon auch gut gefallen. Aber ja, genau. Je ernster es wird, desto weniger weiß man, was Sache ist. Und dann gibt es, finde ich, mehr Reibung auch.
1: Also die Verwirrung in der Kunst ist euch auf jeden Fall gelungen. Könnt ihr noch was zu euren Instrumenten sagen? Ne? Also ihr habt auf jeden Fall ein Klavier, aber ihr habt ja auch mehrere kleine Klaviere mit zu Schläuchen. Was ist denn das hier?
3: Ja, Melodica. Wir hatten heute einen kleinen Stromausfall, sind dann auf die Melodica umgeswitcht. Also sehr praktisch gewesen.
1: Wie hört sich das an? Kann ich das mal hören? Das ist jetzt ein Schlauch, da bläst du jetzt rein, ne? Das ist ja schön, das ist, klingt sehr südlich.
3: Ja.
1: So, das ist immer so ein tragischer Humor auch, ne?
3: Tragischer Humor.
1: Tragischer Humor.
3: Naja, es gibt das neue jiddische Lied, ist auch weniger, ja, es ist so der Quotensong zum Beispiel, ne? So eine Rechtfertigung.
2: Keine Rechtfertigung.
3: Damit arbeiten wir in diesem Fall. Also schon auch auf Provokation ausgelegt und vielleicht auch mehr auf die Zuhörer, die hier leben. Ich habe mal einen Song, den wir heute nicht gespielt haben, Armer schwarzer Fahrer, hat eine Überfahrt aus Afrika nach Toulouse gemacht. Es wird hier immer sehr schwierig aufgefasst, wenn es nicht gut im Gesamtkonzert positioniert ist. Das habe ich mal in Tunesien gespielt, vor nur Schwarzen, und die fanden es halt richtig krass witzig. Und sowas ist für uns vielleicht interessant, auch zu merken, wie reagieren Leute. Das ist auch so ein Versuch, zu schauen, was findet das Publikum dann irgendwie daneben. Oder,
1: ja. Ja, da sind wir schon bei Modewörtern. Jetzt gibt es dieses neue Modewort postfaktisches Zeitalter, ne? Als ob es nicht schon immer postfaktisch gewesen wäre. Und da kommen wir jetzt dann zur Political Correctness, ne? Die ja ganz hoch geschrieben wird. Und aber gleichzeitig hat sie uns ja in den Untergang geführt.
2: Aber die wird ja auch stark bekämpft, die Political Correctness. So, wenn, also auch in der Kultur, so South Park oder so ein Zeug, wenn man das ja ziemlich hart bekämpft. Man wird ja auch immer drauf gezeigt, wie gefährlich die auch ist, wenn du deine Wörter unterdrückst, so ungefähr. Also ist klar, man kann beleidigen und kränken, das ist auf jeden Fall immer dabei, aber wenn man sich so ausdrückt, wie man sich fühlt oder so, was wieder postfaktisch sein sollte, so, das Gefühl ist so wichtig, man sollte da erstmals nichts falsch dran sein, aber man darf sich dann halt nicht, auch nicht dem Diskurs dann verwehren. Wenn man bloß etwas fühlt, heißt es nicht, dass es gleich so ist, wie es ist. Es ist bloß dein scheiß Gefühl. Das kannst du ausdrücken, finde ich super. Finde ich auch super, wenn wir das machen. Aber ich finde es auch super, wenn dann Leute sagen, hey, yo, Vorsicht. Das ist ein bisschen seltsam. Und dann kann man wieder drüber nachdenken. Und dann kann sich auch das Gefühl wieder verändern.
1: Ja, also Political Correctness führt ja auch dazu, dass wir nicht nachdenken müssen, weil alles so in diesen Bahnen funktioniert und so, ne? Und es ist dann auch schwierig, sich aber dann selbstkritisch zu hinterfragen, wenn man sich nur in vorgelenkten Bahnen begibt, ne? Oder?
2: Kann sein, ich kenne nicht so viele Leute, die wirklich politisch korrekt sind.
3: Also Political Correctness ist jedenfalls ein Thema für uns vielleicht, mit dem wir uns befassen. Hingegen postfaktisch interessiert mich gar nicht, ne? Wenn man so direkt im Radio sein darf. Es hat jetzt noch keinen Eingang in unsere Projekte gefunden.
1: Wo kann man euch denn hören? Kann man euch irgendwo hören und finden?
2: Im Internet oder was?
1: Ja, oder habt ihr eine Postadresse oder so?
2: Nee, du kannst auf Facebook gehen und Raphael und Franz machen Musik für dich eingeben. Schön mit Space zwischen den Wörtern. Da haben wir dann so eine Seite, die relativ gut aktualisiert wird. Für heute habe ich nichts drauf geschrieben, weil es so chaotisch war, hierher zu kommen. Also die Organisation war so mit der Uhrzeit und allem ziemlich chaotisch, ja. Aber da kann man schon, also wenn wir gut planen, steht das dann meistens eine Woche vorher drauf, wo wir hinkommen. Und da kann man uns auch einschreiben. Ja.
1: Also danke an Raphael und Franz hier im Akademieradio, www.akademieradio.de aus der Kunstakademie München. Ja, da verschwinden sie auch schon wieder im Nebel. Wir drehen uns jetzt um, schalten jetzt in den launchigen Garten. Weniger Sinn, mehr Gefühl.

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Ich glaube, ich probiere mal das andere Mic. Das Kabel nervt. Was? War gut? Hat sich für mich so komisch angehört. Okay, egal. Also wenn es funktioniert, dann machen wir weiter. Yeah. Kennt ihr es auch manchmal? Ihr seid angepisst und ihr sagt einfach, Mann, fuck off, ich bin es leid, Mann. Ich hab keinen Bock mehr. Yeah. Ah, yeah.

0: Dankeschön. Yo. Okay, jetzt mache ich mal Platz für meinen Homie Jericho. Hau rein, Digga.
1: Yo, yo, yo. Habt ihr ein bisschen Bock mitzumachen?

Das ist für viele Besucher hier einfach nur ja, wie ein Zoo. Da gehe ich jetzt mal hin. Das ist interessant. Das ist, wer wie mit Kunst umgeht, da gibt es verschiedene Sachen. Also,

0: Sehr verehrte Fahrgäste, verzeihen Sie die Störung. Falls Sie ein Smartphone zur Hand haben, wollen wir Sie höflich bitten, sich über das geplante Polizeiaufgabengesetz zu informieren, welches am 15. Mai in Bayern verabschiedet werden soll. Es rechtfertigt massive Eingriffe in unsere Privatsphäre und ermöglicht es der Polizei, ohne Gerichtsverfahren Menschen langfristig in Haft zu nehmen. Uns wird gesagt, wir hätten nichts zu verbergen und es ginge nur um unsere Sicherheit. Doch vor diesem Argument haben wir Angst. Denn mit eben diesem begründen Erdogan, Putin und Co. massive Einschränkungen in die Meinungs- und Gedankenfreiheit. Um aber diese Freiheit zu bewahren, stehen wir hier. Wir möchten Sie nicht belehren, sondern vor allem bitten, das Polizeiaufgabengesetz zu googeln und sich selbst zu informieren. Vielen Dank für Ihre Aufmerksamkeit.
1: 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Polizei macht sich jetzt bereit. Fangen jetzt an zu spielen. Zur Jahresausstellung 2018. Sonntag im Kolossaal.

0: Hallo, ich stehe hier mit Anna Seiler aus der Klasse Olaf Metzel. Du stellst hier aus, ne? Es ist sehr hohe Wände, da sind Gitter und über die Gitter sind Stoffe gespannt. Das ist deine Diplomarbeit?
1: Ja, das ist meine Diplomarbeit. Das ist Wachsbatik und die kommt traditionell aus Indonesien. Und ich habe mir quasi, also in der Arbeit beschäftige mich insgesamt um Aneignungsprozesse, Autorenschaft, woher kommt was, wohin geht es.
0: Dazu passt Wachsbatik sehr gut oder ist das einfach nur ein Stoff, der dir persönlich sehr gut gefällt?
1: Also ich habe sie quasi nach dieser traditionellen Wachsbatik-Technik gefertigt und es gibt eben eine Firma Flisco, die ist in Holland und die Holländer oder die Niederländer hatten eben eine Kolonie in Indonesien, haben da auch diese Technik kennengelernt, haben dann eben eine Firma, die Firma Flisco, dann angefangen, diese Stoffe industriell herzustellen, um sie eigentlich, diese Stoffe, auf den indonesischen Markt zu bringen. Und da hat es aber nicht funktioniert. Aber in deren anderen Kolonien in Afrika gab es einen großen Absatzmarkt dann für die Stoffe. Und ich glaube, diese Stoffe sind jedem bekannt als typisch afrikanisch. Und mich interessiert irgendwie so, woher kommt das eigentlich? Und ich habe diese Prints, die da drauf sind, also unten hat man eben diese Batterien, Stöckelschuhe, Walkie-Talkies und Ringe, sind eben von dieser Firma Flisco. Und ich habe die von dieser Firma Flisco auch geklaut und vergrößert auf diese Stoffe.
0: Es klingt so ein bisschen wie eine Kolonialismuskritik. Ne? Die Ostindien-Kompanie war ja eine der größten Verbrecherorganisationen unserer Menschheitsgeschichte. Ne? Ja. Die sind ja einfach irgendwo hingefahren und haben den Leuten dann alles geklaut im Prinzip und sie versklavt und so. Aber es war eine tolle Handelsgesellschaft, deswegen haben wir ein anderes Geschichtsbild von ihnen. Und du hast ja auch lauter Produkte wie Batterien und Handys abgebildet und gleichzeitig bewegst du dich komplett im postkolonialen Raum.
1: Ja, also eben, es geht genau darum, um etwas, also ich setze mich quasi auch in diese Tradition, etwas zu klauen, aber natürlich mit einem kritischen Hintergrund, also ich klaue auch diese, also wieder diese traditionelle Wachsbatik, klaue aber andererseits diese Prints von dieser Firma Flisco und setze das in quasi in einem anderen Kontext. Und das ist schon die Frage nach, so was darf man, woher kommt was und wie verändert sich das auch mit der Zeit? Also diese Stoffe sind ja mittlerweile total afrikanische Identitätsfashion, also es ist so und
0: Afrika hat mit den größten Stoffmarkt, ne? Die produzieren ganz viele tolle Muster.
1: Ja, aber viele Muster kommen eben aus England und Holland und mittlerweile gibt es eben schon Firmen auch in Afrika, die selber Wachsprints herstellen und genau, also es setzt sich genau mit dieser Thematik irgendwie auseinander.
0: Die Schotten tun ihre Schottenröcke ja auch immer noch in Afrika oft produzieren lassen.
1: Ja, das weiß ich, wusste ich gar nicht.
0: Und die Stoffe und so.
1: Mittlerweile gibt es eben auch Raubkopien von China, die auch von Flisco quasi die Stoffe klauen und sie günstiger auf den afrikanischen Markt auch bringen. Also da schließt sich quasi wieder der Kreis zu diesem asiatischen.
0: Ja, dafür haben wir das Patentrecht, um uns selbst zu schützen.
1: Eben, es gibt um so eine Autorenschaft, also ich habe auch so ein Poster, wo ich so ein bisschen meine ganzen Quellen irgendwie offenlege und so.
0: Es ist immer schwierig, wo wir gerade im Gespräch sind, ne? Also dieser Unterschied zwischen zu sagen, ich habe jemandem was geklaut und ich habe juristisch jemandem was geklaut, oder? Oder da sind wir genau in diesem...
1: Genau, also es gibt da in dem Poster, es gibt eben auch einen Designer.
0: Nicht beides ist Diebstahl, oder?
1: Ja, eben schon. Also es geht eben total um kulturelle Aneignung und wo man irgendwie denkt, so etwas, was schon immer da gewesen ist, wo es irgendwie nicht mehr wirklich einen Autor gibt, das kann man dann einfach benutzen, ohne das nachzufragen. Und es geht natürlich um Machtstrukturen und Machtverhältnisse und quasi Geld verdienen oder nicht. Also das ist schon, also ich es geht gar nicht so darum, dass ich jetzt so irgendwie so eine moralische, also ich wollte nicht so sehr eine moralische Arbeit machen, sondern einfach so etwas hinterfragen. Und auch mit diesen Stühlen, also die sind der, aus Keramik, die da in der Ecke stehen. Und die sind diese typischen IKEA-Stühle, die, glaube ich, jeder kennt. Und Alvar Aalto hatte den eigentlich 1930, also es ist ein Designer, 1930 entworfen als Dreibeinstuhl. Und jetzt tauchen die quasi als Vierbeinstuhl bei IKEA auf. Und das sind so Prozesse, die mich irgendwie interessieren.
0: IKEA, auch versteckter Kolonialismus, ne? Vor allem haben sie gefertigt in der DDR. Da haben dann sozusagen politische Gefangene Möbel gebaut für den westdeutschen Kleinkonsumenten, für ein Land, das sich gleichzeitig beschwert hat, dass es in der DDR politische Gefangene gibt. Also wir haben profitiert an den Arbeitslagern in der DDR und waren so luxuriös, dass wir uns auch noch moralisch darüber aufregen und beklagen konnten. Ja. Aber wir haben gleichzeitig profitiert davon. Ja.
1: Also eben, ich glaube, es geht so ein bisschen darum, so überprüfe die Sachen, die du kaufst, auf ihre, woher was kommt. Weil ich glaube nicht, dass es den meisten Leuten einfach nicht bewusst ist.
0: Aber dafür habe ich doch gar keine Zeit. Ich arbeite doch den ganzen Tag. Und wenn ich überhaupt mal schaffe, in die Stadt und mir noch Klamotten zu kaufen, ich kann doch nicht nach dem Herkunftsweg fangen. Der Verkäufer weiß es auch nicht.
1: Ja, dann muss man sich vielleicht doch informieren oder auf den Flohmarkt gehen.
0: Okay, danke schön.

0: Hi, die Studenten unter uns und die in der Akademie haben es vielleicht schon bemerkt, aber unser Jahresausstellungsplakat hat ganz schön viele Kontroversen wieder hochgebracht. Und falls ihr euch umgeguckt habt, manche haben es schon gesehen, die meisten aber nicht. Ich habe auch ein Protestplakat gemacht, das heißt das Kapitalismusmonsterchen. Das seht ihr auch in groß beim Foyer und auch in klein überall. Vielleicht achtet ihr mal drauf. Ein bisschen Gegenbewegung gemeinsam machen. Ein bisschen dafür kämpfen, dass das uns nicht repräsentieren soll. Wir sind mehr als das. Dankeschön.
1: Das ist ein bisschen schwierig. Ich bin hier geboren und lebe sehr lange hier. Und habe immer hier gelebt. Und ich finde, diese Stadt hat so viel verloren. Die war wirklich mal toll.
2: Ja, ja.
1: Die war toll in den 70er, 80er bis Mitte der 90er Jahre war die Stadt irgendwie toll. Und da hat sich was gerührt und es war, ja, es hat so geprickelt. Und jetzt ist es ein toter Haufen. Mit wenig los, mit die Theater bringen nichts. Die Theater bringen gar nichts, die verunsichern das Publikum. Und wenn man verunsichert ist, dann sagt ein Herr Kuschel noch, das Publikum hätte ja nicht damit gerechnet, dass es so konservativ sei. Er bringt aber Regietheater, was in den 70er Jahren angesagt war. Und was ich habe schon immer nackte Frauen auf der Bühne gesehen. Ich muss es jetzt nicht mehr in meinem Alter. Ich habe das alles schon mal wahrgenommen. Ich möchte ganz was Neues. Und das wird aber hier nicht gebracht. Es wird hier, es dümpelt vor sich hin. Giesing war immer ein altes Arbeiterviertel und jetzt kommen halt alle anderen dazu. Und es hat aber nicht viel verloren. Und es wird auch, glaube ich, nie so schickimicki werden wie Heidhausen oder sowas. Das wird es nie werden, weil es einfach zu hässlich ist dazu. So irrtümlich irgendwo. Dieses Bauernhaus da.
2: Das da links.
1: Ja, ich bin hier zur Volksschule gegangen. Da. Und dies war ein Bauer, der hatte bis Mitte oder Ende der 60er Jahre, war das ein richtiger Bauernhof. Der hatte Tiere. An Stahl und alles mögliche. Ja, das kenne ich noch. Ja. Ja, dieses komische Stadion, die 60er insgesamt, alles, das ist alles irgendwie. Der erste McDonald's war entstanden hier, der da oben am Berg, das Agfa-Hochhaus, das gesprengt wurde vor 5 Jahren. Und das sind alles so Sachen. Das ist ein bisschen innovativ. War immer voran. Franz Beckenbauer. Das ist schon eine ziemlich starke Bussi-Gesellschaft hier. Und das weiß ich nicht. Das ist alles immer ein bisschen viel Halbseide. Und letztlich so richtig Neues gibt es in der Stadt. Hier liegt der Fitzbüchlein aus Schweiz.
2: Gleich hier?
1: Gleich hier, da wo immer sie einigermaßen halten können.
2: Ja, gleich hier.
1: In irgendwelchen Schneewächten.
3: Entzündung hat, dann sagt man ja, wenn ich das mit einem Antibiotikum behandle, dann ist die Chance, dass ich den heilen kann, größer, als wenn ich ihm gar nichts gebe. Und es ist einfach dadurch nachgewiesen, dass halt man das belegen kann, dass es hilfreich ist, dass das häufiger weggeht, die Lungenentzündung, wenn ich dem das Medikament gebe, wenn ich es ihm nicht gebe. Und das ist sozusagen ein wissenschaftlicher Nachweis. Und diesen wissenschaftlichen Nachweis von der Wirksamkeit, den können halt nur wissenschaftliche Methoden führen. Alle anderen, die Heilpraktiker, die Homöopathen, die sagen, da klappt es nicht. Ja, es gibt da Vereinigungen von Leuten, die versuchen mit wissenschaftlichen Methoden Parawissenschaften zu untersuchen. Und die stellen sich zum Beispiel her und literweise an hochwirksamen Medikamenten, die in der Sicht des Heilpraktikers absolut tödlich sein müssten. Das ist aber da, das aber nur letztendlich Zuckerwasser ist, macht das gar nichts. Dass man natürlich, wenn man sich jemanden zuwendet, das ist ja in der Schulmedizin auch und das widerspricht dem überhaupt nicht. Wenn ich mich jetzt zum Kranken ans Bett setze und also jemanden, der ein Problem hat und hört ihm ordentlich zu und streichelt ihn und sagt ihm, ich verstehe den und dann mache ich sonst irgendwas, das widerspricht ihm überhaupt nicht. Aber das heißt keine, das ist keine eigenständige Methode, sondern das ist halt ganz klar, dass natürlich sozusagen diese Droge Arzt oder diese Droge Heiler, die wirkt natürlich. Ja. Wenn sie eine Erkältung haben und dann schmieren sie sich die Brust ein mit irgendwas, was ihre Großmutter, ihrer Mutter empfohlen hat, was schon immer allen geholfen hat, dann geht es gleich viel besser weg, obwohl es natürlich keine in dem Sinn nachgewiesene Wirkung hat. Es sind natürlich psychische Faktoren, die spielen da eine große Rolle und die spielen natürlich auch in der Schulmedizin eine Rolle und die kommen sicherlich, wenn sie ins Krankenhaus gehen, zu kurz, weil sich da niemand ans Bett setzt und die Hand hält und sich dem das anhört, was der eigentlich zu sagen hat. Aber das sind weiche Faktoren. Also das heißt, das andere, das Heilpraktikermäßige zu behaupten, durch irgendwelche Homöopathie oder durch irgendwelche Auspendeln oder durch irgendwelchen Schnickschnack oder durch irgendwelche Nadeln irgendwo reinstecken.
4: Der Europäer unterscheidet sich schon, sage ich jetzt einfach, also kulturell, vielleicht jetzt einfach vom Amerikaner oder vom Südamerikaner, so als Ganzes, oder ich sage jetzt mal so die Bierkultur, die Pubkultur und dieses Ganze, oder die Ausgehkultur, Essenskultur. Das ist, wo ich sage einfach, das macht, oder das erkennt man an einem Europäer.
5: Das sind alles Leute, die ordentliche Jobs haben, das kleiden sich ganz gerne schwarz.
6: Das war aber schon in den 70er, 80er Jahren, wo die noch existent waren.
7: Was verrückt ist. Unsere Gesellschaft ist verrückt.
8: Kann man so schwer beschreiben.
9: Liegt auch immer von der Stimmung ab.
10: Also.
9: Manchmal habe ich eine Vorstellung.
11: Fragen zu stellen.
12: Nein, ich war gestern im Biergarten am Nockerberg und da war ein Rollstuhlfahrer, der ganz so bayerisch und so eher so 60er-mäßig angezogen war und der auch Sprachschwierigkeiten hatte und der dann zu uns an den Tisch kam und Unterschriften gesammelt hat gegen Muslime.
11: Gegen Muslime?
12: Ja, dass die in Deutschland leben dürfen. Das fand ich verrückt.
11: Ja, aber das ist auch bedingt durch seine schwierige Lage irgendwie.
12: Weiß ja, aber das fand ich echt verrückt. Das fand ich echt verrückt.
11: Ja, aber der verdrängte da irgendwas.
6: Der Gauweiler hat ja damals einen Schlussregel gezogen, weil wenn schon Homosexualität gezeigt werden soll, aber nicht hinter geschlossenen Kabinen. Mhm. Er hat ja in Saunen, die hier in München existiert haben früher, hat er alle Türen wegmachen lassen. Ach, weil der entschieden hat, wenn ihr Sex haben wollt, dann zeigt es auch. Also das war natürlich ein Todesurteil für einige Saunen.
13: Jetzt muss ich doch mal fragen, ja, sind denn Ihre Haare wirklich schon so lang, dass ich sie schneiden kann? Hier geht es ja eigentlich nur ums Waschen. Sag ich ja, wir können ja auch nur waschen und föhnen. Nee, dafür gibt sie kein Geld aus.
6: Die Kriege auf der Welt.
11: Sich trauen, wirklich zu lieben?
2: Yeah. And for you? What's craziness for you?
14: Damn, that's a difficult question on this stuff.
15: That's a difficult question. Something completely out of your...
14: It's really
15: It
14: was really crazy when music really, when at an unexpected moment music really touches you.

0: Hallo, in welcher Klasse sind wir hier?
1: Entschuldigung, ich habe nicht verstanden.
0: In welcher Klasse sind wir hier?
1: Klasse Baumschlager, also Architektur und Kunst.
0: Ah, okay. Was habt ihr dieses Jahr gebaut hier? Kannst du es beschreiben?
1: Also für uns dieses Semester war die Aufgabe, ein Kunstlager zu entwerfen.
0: Also wo man dann Kunst archiviert und wegschließt,
1: genau.
0: Ne?
1: Genau. Und das war so ein Problem, das wir gefunden haben, dass hier selbst die Akademie braucht ein Lager, auch die vielen Museen in München brauchen so ein Lager. Und wir haben dieses Problem mit einem anderen Problem konfrontiert. Das ist der neue Masterplan von Freiham.
0: Von wo ist das?
1: Freiham.
0: Aha, in Freiham.
1: Und
0: das ist sozusagen das Städtchen Freiham.
1: Genau, das ist Aubing und das ist Freiham, hier Freiham, also gut Freiham. Und genau, und wir haben versucht, durch diese Lager die zwei Teile von Freiham zu verbinden.
0: Mit dem Lager?
1: Genau, weil ein Lager an sich ist eine sehr funktionale Aufgabe, sehr geschlossene Gebäude, kann man nicht rein normalerweise. Und wir haben versucht, also diese Lager als Skulptur zu bearbeiten und durch dieses Spiel so für die Öffentlichkeit ein bisschen mehr Wert zu geben.
0: Wie sieht das Lager dann aus am Ende?
1: Ja, die sind also 10 verschiedene jetzt Entwürfe und 10 verschiedene Studenten.
0: Also alles, was man hier sieht, diese länglichen Figuren, ne, Skulpturen, das sind...
1: Genau, das ist jetzt ein Lager, wie jeder Student...
0: Das erinnert so ein bisschen an eine Brücke, ne? Du hast ja auch von Verbindungen geredet.
1: Genau, also das ist beispielsweise hier. Das ist wie eine Mauer, aber es ist eigentlich eine Brücke, weil... Das ist wie eine Mauer, aber es ist eigentlich eine Brücke, weil...

0: gesungen.
1: Hey, hallo, ist das deine Ausstellung?
2: Nö.
1: Aber du sitzt hier, wir sitzen hier in so einem tropfenden, feuchten Keller unter der Eingangstreppe der Akademie.
2: Ja, ein bisschen wie Gefängnis und ein bisschen wie Freiheit und ein bisschen wie ein Gefühl irgendwie. Meditation oder so, ja.
1: So eine Kerker-Klosterzelle.
2: Ja.
1: So die Freiheit des Geistes, aber man ist so irgendwie eingesperrt.
2: Ja, muss auch bald in den Knast und das ist für mich wie Vorbereitung. So, diese Stimmen sind wie meine Seele, die frei sein will, aber eingesperrt wird.
1: Und wie lange bist du noch in Freiheit?
2: Weiß ich nicht, aber ich bin auf jeden Fall 4 Tage in Gefangenschaft. So.
1: Wieso?
2: Weil ich mich gewehrt habe. Also ich habe eine Polizistin getreten.
1: Wie alt bist du?
2: 21.

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1: Nicht Unharmonie. Ohne eindeutige Zuordnung. Rhythmus.

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1: Ja, also vor mir habe ich drei Arbeiten aufgehangen und ich nenne sie GIFs, also als Geschenke in englischen Form. Was mich inspiriert hat, ist ein Text von Mary Oliver, der lautet: Someone I loved once gave me a box full of darkness. It took me years to understand that this too was a gift. Und basierend darauf sind die Arbeiten entstanden. Und man sieht mit den roten Satinbändern, die als Geschenkbänder oft hergenommen werden, drei Arbeiten, die Geschenke repräsentieren, in unterschiedlicher Form, von der Geometrie auch. Und sie sind verworren wie ein Geschenk, das eben jahrelang braucht, um es als solches auch zu erkennen, das Ganze zu öffnen und sich zu offenbaren. Also es ist der Weg ja auch bekanntlich als Ziel, was da zu sehen ist dann.
2: Also die roten Bänder sind ja ganz klar, eine rote Geschenkbänder. Wieso hast du schwarz als Hintergrund gewählt?
1: Basierend eben auf dem Text halt auch einfach als Gedanke, als schwarze Box zu erkennen, also etwas, was undurchsichtig ist auf den ersten Blick. Noch dazu ist es halt einfach, also es ist eben schwarzes Holz, also ein beschichtetes Holz, was ich sehr, sehr liebe, was mich schon seit Jahren begleitet, mitunter auch hier im Salon. Und so eine Wertigkeit eben es bekommen hat.
3: Hallo!
2: Hey, hallo, was bietest du hier an?
3: Sehr nices Nageldesign aus Mailand mit den neuesten Designs auf jeden Fall.
2: In welcher Klasse sind wir hier?
3: In der Bühnenbildklasse, Klasse Brack, zweiter Stock, im Prinzessinnenturm.
2: Gefällt es dir, kleine Prinzessin?
3: She only speaks English, I think. Do you like it here?
2: Was für Gedanken hattest du dabei, als du das hier gebaut hast?
3: Naja, diese Nagelstudios sprießen ja gerade irgendwie aus jeder Ecke. Und ich hatte einfach Bock drauf, auch eins zu machen und die Leute hier einzuladen und sie kennenzulernen, während ich ihnen die Nägel schön mache.
2: Wofür steht für dich so ein Nagelstudio, ne? Geht's da nur um Nägel?
3: Es ist für mich ein moderner Beichtstuhl eigentlich. Man muss einmal im Monat hin. Und man erzählt sich Sachen, die man irgendwie vielleicht nicht mal seiner besten Freundin erzählt. Genau, das fand ich sehr witzig.
2: Was hast du für Motive?
3: Von Blumen bis zu Ankern und alle Spielereien, die man sich wünscht. Okay, last one now. You look very, very pretty. You're lovely. Let's have a look. Oh gosh, look at that. That's very pretty.

0: dann, wenn du kein Hippie bist?
1: Künstlerin.
0: So. Entschuldigung.
1: Stand ja hier mal hier, Scheiß auf Kunst, ich will Revolte. Jetzt wurde das Fenster künstlerisch geputzt zu Kunst will Revolte.
0: Für die Armen so. Der Palast für die Armen von König Ludwig, er wusste es einfach.

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1: Hey, hallo. Darf man euch fürs Radio was fragen?
2: Was?
1: Was macht ihr da drin?
3: Wir quatschen einfach.
2: Wir quatschen und müssen die letzten Sachen noch bauen für morgen.
1: Was ist denn das hier für ein Objekt?
2: Das ist eine Leberkastbude.
1: Gibt's ja auch einen Leberkäse? Ich sehe ja gar nichts.
2: Ja, den gibt's ja heute noch nicht, den gibt's erst ab morgen.
1: Gehört das heute zum Bühnenbild dazu, dass man auch richtige organische Sachen anbietet? Sonst war das ja alles aus Pappmaschee.
2: Kann man schon machen, ja. Aber... muss mal kurz telefonieren.
1: Bis dann.
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0: wo sind wir hier?
1: In der Klasse Öllen auf dem Balkon hier. Hier schaut es doch ganz gut aus, würde ich sagen. Sehr gut dekoriert.
0: Alles voller Bierflaschen, Kippen, Jointstummel.
1: Ist wie die EU. Eine riesengroße WG. Keiner trägt den Müll runter und alle greifen in die Haushaltskasse. Das weißt du doch, Lennart.
0: Die Klasse Öllen. Schöner Balkon, Blick auf Siegestor.
1: Also für mich ist ja eigentlich, ich weiß nicht, so diese Objektkunst, ja, auch Performance, Fluxus, ich weiß nicht genau, ich verstehe die moderne Kunst nicht.
0: Ja, also ich glaube, es ist schon, es ist auf jeden Fall eine Installationsklasse.
1: Ja, das kann man jetzt so behaupten. Wenn man das sieht, dass keiner das Leergut wegbringt, aber um die Ecke, schau dir mal die Barfrau an, das ist mal echt ein fieses Reptil, das Bild. Ja.
0: Ach, es geht auch um Malerei in der Klasse, ne?
1: Sehr viel. Ja, und Kunst und im Diskurs, denke ich doch auch mal. Ach, hier.
0: Was steht da?
1: Ja, das kannst du doch auch lesen.
0: Ist das ein Rahmen oder... Ist das eingerahmt oder ist es etwa Art? Irgendwoher kenne ich das. Das ist ein Liedtext. Libanon, Hannover. Einspieler bitte.
1: Genau.

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1: Das ist ja eine abgefahrene Apparatur. Was ist das hier?
2: Rumänisch Roulette, ein narrativer Moment. Ist in der Klasse Ingold. Ich lese mal kurz vor, was ich hier in meiner Hand halte. Der Raum ist ein Verschlag. Drehen Sie sich in der Installation in einem rumänischen Film aus Einzelfotos. Die Maschine erzählt die Geschichte. Genau, und jetzt kann man ja mal der Maschine lauschen.
1: Also das ist so eine Maschine aus ganz viel Holz und so kleinen billig China-Batter.
2: Ja, Draht ist auch dabei.
1: Draht ist auch ganz viel dabei.
2: Taschenlampen.
1: Also man sieht, das sind so, also die Installation, also diese Lichter bewegen sich auf so Zahnrädern, kann man sagen. Mhm. Und ab und zu gehen vor die Lichter so Klappen.
2: Blenden. Sagt man beim Film, glaube ich.
1: Ja.
2: Genau, und die strahlen dann so diese Fotos an und erzählen dann kleine Geschichten.
1: Ja, das also es ist, wie ist es eigentlich?
2: Das ist geskriptet.
1: Das passiert nicht durch Zufall hier.
2: Nein.
1: Oh, okay. Das heißt, man sieht immer einzelne Bilder und die passen dann immer zueinander. Der Raum ist dunkel?
2: Genau, es gibt 22 Geschichten in diesem Raum.
1: Gibt es da so ein Thema, das die Geschichten vereint?
2: Rumänisch Roulette.
1: Naja, das macht Sinn, ne? Also komm vorbei in der Klasse.
2: Ingold.
1: Zweiter Stock, Westflügel, ganz hinten.
2: Kann sein.
3: Man lernt ja immer wieder aufs Neue dazu und wir müssen auch bei der Verwaltungsseite darauf achten, dass eben auch die Mitarbeiter sich mit dem Haus identifizieren und es ist aber auch größtenteils der Fall. Ansonsten glaube ich, dass wir uns nicht zu sehr verändern sollten, denn der freiheitliche Geist, der muss einfach da sein. Wir wollen ja nicht eine Bildungsstätte sein, die streng reglementiert ist. Wir folgen auch keinem genauen Lehrplan. Das war schon bereits in der Gründungsschrift festgelegt von dem Philosophen Schelling, der diese Gründungsschrift verfasst hat.
4: Ja. Wir leben zwar in einer Demokratie, aber trotzdem hat man doch irgendwie manchmal so das Gefühl, dass man nicht wirklich frei ist, oder? Ja? Okay, aber wisst ihr was, Mann? Fuck off, Mann. Wir sind frei und wir lassen uns unsere Freiheit nicht nehmen. Und genau dafür ist der nächste Track.

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0: die in der Hoffnung liegt. Ja, ich vertraue drauf.
1: Yeah. Dankeschön.
2: Sind mir einfach die Ideen der Studierenden kolossal wichtig, was das Künstlerische anbelangt, auch was Veranstaltungen anbelangt. Ich glaube, dass da das Potenzial drin ist. Und ja, das ist tatsächlich eben ein Spagat, dass man eben dafür Sorge trägt, dass wir halt ja irgendwie unsere Institutionen trotzdem weiterführen können in all dieser Freiheit, die ich gerne zustehen würde. Aber das, wenn Sie immer die Polizei im Haus haben, also ist es eben auch nicht so lustig, aber selbst die Polizei lernt dazu. Wir sind ja vorher natürlich immer in engem Kontakt mit dem örtlichen Polizeirevier und melden alles an, alle Dinge. Sie wissen Bescheid. Wir tun die Anwohner informieren, dass in der Woche es etwas anders zugehen könnte. Aber einer unserer Hausleute, der hat schon der Polizei mal erklärt, bezüglich der Anwohner, dass die auch damit, wenn man am Hochwasser baut, muss man auch damit rechnen, dass es mal eine Überschwemmung gibt.
3: Das ist das ist das Akademieradio. Polizei macht sich jetzt bereit. Fangen jetzt an zu spielen. Zur Jahresausstellung 2018, Sonntag im Kolossal.

0: Ok, hallo, this is Klasse Anke Dober-Auer und ich bin Nina Childress, die Gastkuratorin. Ich komme von Paris in Frankreich und ich lehre in Nancy, das ist auch in Ostfrankreich. Und die Malerei sind gehängt über Teppich, über gekleibte Papier und jetzt drücken von Details von die Bilder, das sind sehr groß. Und dann die Malerei von den Studenten ist über die drücken klebt Papier. Is that, do you understand?
1: Gibt es da auch so einen inhaltlichen Zusammenhang zwischen den einzelnen Werken dieses Jahr?
0: The idea? Okay. Can I speak in English for the idea? Okay.
1: In France, if you want.
0: En français, c'est très facile. En français, c'est encore mieux. Alors, l'idée, c'est que pour parler du gros problème de la peinture aujourd'hui, qui est sa matérialité, c'est-à-dire le fait que ce n'est pas un écran, qu'il y a vraiment cette question de matière, je trouvais que le meilleur moyen, c'était de la montrer en ayant des grands agrandissements de ça, avec des photographies. Et que les tableaux, du coup, seraient peut-être vus d'une autre façon si on faisait le focus sur leur matière. Ich spreche über die Materialität von die Bilder. So, weil das ist ein Problem für Malerei. Malerei ist kein Schirm, kein Fotograf. Es ist ein altes Medium. Und dieses Material ist ein Problem, eine Schwierigkeit.
1: Wieso?
0: Warum? Es ist nicht modern. I mean, es ist altes Medium und also schmutzig.
1: Aber auch organisch, und das ist ja voll im Trend. Ne?
0: Was?
1: Das ist ja auch organisch und damit wieder voll im Trend.
0: Oh ja, organische. Organische ist the worst. Organische und dann Malerei.
2: You are a frog.

0: warum nicht? Ja, Mann. Ja, genau.
1: Sonst sind so eigentlich. Nee, eigentlich nur der Unterkörper. Ja, eigentlich nur der Unterkörper.
2: Meinst du, die tanzen?
1: Kann schon sein. Naja. Ja, kann schon sein.
2: Würdest du dir das daheim anschauen?
1: Vielleicht ist nicht jeden Tag, aber schon ab und zu, ja.
2: Danke dir.
1: Kein Problem.

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1: 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Junge Sehnsucht nach dem Tode. Nostalgische Sucht nach lieblosem Seitensprung. Vermeintliches Durchbrechen. Ein hoher Preis für Zivilisation. Kontaminiert von Abhängigkeit. Der Mann liebt rational. Die Frau liebt emotional. Tod dem Leben und seiner Energie ist konsequente Streicher. Ist inkonsequente Romantik. Leben im Vergangenen, Thoraxparalyse, Sucht nach hohem Atem. Harmonie naturresonant. 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Ausgepresste Augen. 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

0: Okay? Technische Probleme.
1: Mann, wieso hast du an der Akademie studiert?
2: Das freut mich auch. Die hätten bei mir studieren sollen.
1: Wie viel kriegt ein Professor im Monat?
2: Mindestens 5.000 und er ist verbeamtet.
1: Und wie viel davon muss er so für die Studenten jeden Monat an Wein also raushauen?
2: In München ist es gerade so, da gibt es einige Professoren, die sind einmal im Semester da. Diese Professoren setzen sich auch ein, dass sowas wie Master oder sowas eingeführt ist. Ne? Dass jemand sagt, das ist entartet. Das ist doch gar keine Kunst.
1: Aber ich will dir einmal sagen, wisst ihr, es sind Scheingefechte, nee, damit sie nicht so wie Kohle abdrücken müssen?
2: Nee, ich sag einfach, dass das alles
3: Marcel, ich hau ab.
2: Arsch ist.
1: Master. Aber Master in Kunst, dann bist du ein Kunst, wie so ein Slave Owner, oder?
2: Was ist das? Du hast dann das Buch und dann A Nummer 39. Okay, da haben wir jetzt hier, das ist Kunst jetzt. Haben wir hier, sieht man ja, können wir hier einpassen. Okay, Hammer. Ja, das ist geil. Ah, Performance Art, okay. Muss mal kurz blättern. Okay, das passt. Sie können weitermachen. Ich glaube, Sie kriegen auch Ihren Bachelor und vielleicht auch einen Master. Also wenn Sie so, dann weitermachen. Die Kunst wird aufhören. Du wirst nur noch, wie es auszusehen hat.
1: Aber ist es wie bei AIDS, je mehr cool du hast, desto länger lebst du? Oder?
2: Nee, AIDS ist was völlig anderes. Das ist eine Krankheit. Keine Krankheit. Kunst ist ein geiles, großes Ding, was nichts mit Kapitalismus und dem ganzen Scheiß eigentlich zu tun hat.
1: Wir brauchen die 5.000 Euro. Was machen Sie damit?
2: Ich finde die 5.000 Euro nicht das Problem. Das sind ja alles Leute, die international agieren. Denen geht es auch nicht um die 5.000 Euro. Denen geht es um den Beamtenstatus, glaube ich. Denen geht es um die Absolution. So, hey, schau mal. Ich bin Professor. Ich bin nur zweimal im Jahr da, aber geil, ne? Muss man hinkriegen, ne? Ciao.
1: Fertig. Egal, wer mein Bruder ist,
2: ist ätzend,
1: das Leben geht immer weiter, solange man es finanzieren kann. Das ist Akademie Radio. Danke.
2: Just do it. Nike, Reebok, Adidas.
1: Rumodi.
2: Deichmann.
4: Irgendwann
5: also
4: habe ich angefangen,
5: immer
4: so richtig
5: scheißegal.
4: Seriös zu sein.
5: Ich bin immer auf Buffet-Eröffnung.
4: Ich wollte
5: also, wenn
4: ich
5: sage,
4: zeigen, dass
5: ich mein bester Freund
4: so eine Stabilität
5: habe. Und ich habe immer alle total verarscht.
4: So ein Kind
5: ne? Also
4: bin,
5: diese Pseudo-Intellektuellen in Anzügen. Ne?
4: Immer nur Schmarrn also,
5: sind einfach keine Intellektuellen.
4: Ich wollte einfach zeigen, dass ich im
5: das
4: Leben
5: Transferwissen fehlt. Ne? Nachtwissenschaften, wie mein Prof immer sagte. Ja.

0: Aha, ein klassisches Eisenbahngleis. Auch hier in der Bühnenbildklasse. Westflügel, zweiter Stock. Oh, Scheiße. Ganz klassisch, vollgemüllt, kennt man noch aus den 90ern. Mittlerweile ist er sogar schon in Spanien sauberer. Ah, interessant, interessant. Hier steht was, Step Out Tour Yard. Also mit den Graffitis müssen sie noch ein bisschen üben. Hallo?
1: Hallo.
0: Na, was siehst du hier?
1: Ich sehe hier ein Bahngleis, muss ich sagen.
0: Willst du mal reingehen?
1: Ja.
0: Was meinst du?
1: Ob ich jetzt überfahren werde?
0: Also es ist ein bisschen kurz die Strecke, aber naja, die Wände sind dunkel, man weiß nicht, was rauskommt, ne?
1: Ja, da hast du recht. Es gab auch schon eine Bierparty, es gab auch schon eine Süßigkeitenparty. Ist geil.
0: Es ist wie in den 90ern.
1: Ja, ich würde jetzt schon hier auch ein bisschen abhängen.
0: Also es ist total in Mode, auch Fotos zu machen von sich, wenn man auf Bahngleisen ist, habe ich gelesen, unter den Teenagern. Viele werden überfahren heutzutage auch, ne?
1: Oh ja, das ist sogar ein Freund von uns passiert.
0: Ach, tatsächlich? Ja. Also ein Foto von sich gemacht
1: hat? Nee, der hat da Musik gehört.
0: Oh, yes.
1: Ja. Aber ich mache da keine Fotos, ne? Du?
0: Naja, ich mache schon Tonaufnahmen, ne?
1: Aber du musst es noch weiter interviewen.

0: Wir sind hier im ab morgen ehemaligen Raum der Polizeiklasse.
1: Also.
0: Und jetzt kommt Milzbrand im Kolossal der Akademie.
1: Bin ich vollständig und er ist auch vollständig, aber die Band ist noch nicht vollständig und darum verzögert sich das in schöner Fortsetzung der vorausgegangenen Ereignisse. Eigentlich will ich Oktopus kochen, aber die Burschen haben Aal besorgt. Jetzt habe ich von Aal überhaupt keine Ahnung und darum ist es ein erstes Experiment überhaupt, wie man mit der Ausrüstung, die ich habe, die ich auch nicht ausgesucht habe, überhaupt Aal zubereiten kann. Das hat sowas von 70er Jahre Actionkunst, wie es meinem Alter auch angemessen ist. Hier haben wir ein Exemplar des europäischen Aals, der im Sargassomeer zur Fortpflanzung sich aufhält und dann erst als Weidenblattlarve, dann als Glasaal, dann als Gelbaal und schließlich als ausgewachsener Aal dort sich in den Gewässern Europas aufzuhalten. Dieser Bursche ist allerdings geräuchert, weil sie nicht aufgepasst haben, dass man mit einem geräucherten Aal keine Schaschlikspieße bedient.

Und zum Aalschneiden gehört eine gewisse alkoholische Sättigung. Das ist die Voraussetzung. Darum trinken die anderen Klaren oder Korn.

So ein Aal, das schneidet sich gar nicht von selbst. Das ist alles nur Illusion. Der möchte noch mit seiner Haut ehrfurchtsvoll behandelt werden. Einfach so, wenn man die fettigen Finger anschaut, die diesem Tier die Energie gibt, 5000 Meter durch den Kilometer durch den Atlantik in die Sargasso-See vor den Bahamas zu schwimmen. 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

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Hat aber geräumt. Der Schneepflug hat geräumt. Ah, okay. Räum. Ja, ich wollte Schnee mit den Schneeschuhen wollte ich da, aber sonst. Weil jetzt liegt vielleicht noch zu wenig Schnee für die Schneeschuhe. Liegt genug Schnee. Weil man kommt sich auch sauber blöd vor, wenn man sich extra so Schneeschuhe holt und dann könnte man da auch mit den Bergschuhen raufgehen. Schnee. Ja, das ist tief genug. Das ist definitiv tief genug. Auf der Spitze des Wendelsteins. Der Wendelstein ist 1200 nur. Und da gehst du auf eine Hütte und dann.

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Sehr geehrte Damen und Herren, sehr geehrte Strandgäste, heute wieder exklusiv für Sie Revolte auf der Badeinsel.

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0: Also erstmal ist die Kanzlerin jetzt wieder neu an der Akademie, also es ist ein Wechsel. Und ich glaube, dass die auch schon mal vorangehend so eigene Vorstellungen hat, wie das abzulaufen hat an der Kunstakademie, die einfach jetzt nicht mit der Realität vielleicht übereinstimmen. Es gab aber auch Beschwerden von den Nachbarn jetzt bei der Akademie. Es läuft auch ein gerichtliches Verfahren gegen die Akademie. Und,
1: wieso gab es Beschwerden?
0: Also es gab Beschwerden wegen Lärmbelästigung. Ich weiß jetzt nicht genau, woran das lag, weil es läuft hier schon seit Jahren einfach so, dass hier Musik gespielt wird, dass es hier Veranstaltungen gibt. Und jetzt haben sich die Nachbarn beschwert, vielleicht liegt es daran, dass es neue Nachbarn sind. Ich weiß nicht, ob das jetzt hier zugenommen hat. Also meiner persönlichen Erfahrung hat jetzt der Lärm nicht irgendwie zugenommen. Auf jeden Fall hat die Akademie jetzt auch rechtlich Stress bekommen. Und ich glaube, dass es auch damit stark zusammenhängt.

0: So, ja, wir werden jetzt gleich das nächste Konzert hören. Es wird die Band Wildes spielen. Die stehen hier auch schon bereit. Ich glaube, Jana? Ja. Jana, kommst du kurz her? Ja. Ihr spielt jetzt, oder? Wer seid ihr nochmal?
1: Wir sind Wildes aus München.
0: Klasse, was macht ihr für Musik? Auf was hört man sich so? Ist es mit Gitarren, habe ich gesehen.
1: Ja, genau, so ganz, ganz geiler Gitarrensound mit so ein bisschen Elektrobeats drüber.
0: Und es gibt einen Leopard, aber das werdet ihr gleich hören.
1: Genau, den Leopard gibt es auch noch im Angebot.
0: Schön, dass ihr da seid. Ihr könnt uns auch vorbeischauen hier im Akademieradio im Garten der Akademie der Bildenden Künste. Mittlerweile ist voll schönes Wetter wieder. Wir haben die ganzen Gartenmöbel trocken gemacht und schön, dass ihr zuhört.

0: Mein Name ist Marius Menkel. Ich studiere bei Hermann Pitz an der Akademie der Bildenden Künste zu München.
1: Du hast eine Ausstellung hier in so einem Bürogebäude gemacht. Das ist ein ehemaliges... Was ist denn das hier gewesen?
0: Das ist ein Gewerbehof. Also es ist so eine Art Nische, die sich auftut mit gänzlich ungeklärten Verhältnissen. Ja? Also ganz frisches Grün.
1: Und da bist du jetzt rein und hast in wie vielen Räumen hier Kunstwerke präsentiert?
0: Also aktuell befinden wir uns hier im dritten Obergeschoss Ost. Und es sind hier Arbeiten über 4 Räumlichkeiten zu sehen, insgesamt 13 Stück. Und zwischen diesen Arbeiten befinden sich auch Bezüge. Also öffnen sich Türen von der einen zur anderen Arbeiten, die sind sozusagen inhaltlich und räumlich auch miteinander verknüpft hier. Wie in einem Garten, da möchte ich das betrachten, was hier passiert in diesem Bürogebäude.
1: Okay, also du hast auch sehr viele Naturmotive. Gegenüber von uns sehen wir jetzt zum Beispiel zufällig die Baumrohre, Rohre, die aussehen wie Baumstämme. Auf der anderen Seite ist dieses Moos, das ist nicht Moos, das ist eine Gelbflechte.
0: Ja, die Gelbflechte, ja, die findet man hier ganz häufig und die ist sehr robust auch. Also jeder kennt die eigentlich so.
1: Also die Gelbflechte ist ein Gewächs, das auf einem Baum als eine Art Parasit oder man kann gar nicht sagen genau, was es ist. Ist es ein Parasit?
0: Nein, das ist ein symbiotischer Organismus aus Algen und Pilzen, die vor etlichen hunderten Millionen Jahren das Meer verließen und sozusagen die Grundlage für unsere heutigen urbanen, für unseren Ackerboden geschaffen haben damals, durch die Verwitterung von Gesteinsoberflächen. Also ich betrachte die als die Pioniere unserer habitablen Welt. Flechten.
1: Sie verbreiten sich darüber, dass sie von anderen Tieren gegessen werden und als Kot wieder ausgeschissen werden?
0: Unter anderem, ja, das sind Milbenarten, die sind eigentlich endemisch, also die, nicht endemisch, aber die sind verknüpft, also die sind aufeinander angewiesen, die leben auch eine symbiotische Existenz, ja. Also auf diesen Flechten leben Milben, die zu ihrer Vermehrung beitragen. So ist es, ja.
1: Diese Flechten hast du präsentiert auf einem Netz. Hast du sie tatsächlich da auch wachsen lassen auf diesem Netz?
0: Nee, man muss davon ausgehen, dass das, was sich dem Betrachter da darbietet, höchstwahrscheinlich so um die 30 Jahre alt ist. Das sind meine Annahmen, meine Schätzungen. In etwa das Wachstum von 30 Jahren stellt sich da dar. Mittlerweile landkartenartig breitet sich das aus vor dem Betrachter im Motiv. Es handelt sich um ein Fundstück, ein Objet trouvé, eine Entdeckung von mir ernannt und erhoben zum Kunstwerk, für das ich lediglich eine Fassung geschaffen habe, ein Diorama, ein 150-Grad-Ausschnitt eines Kreises mit dem Umfang von 11 Metern. Und dieses Diorama ist geeignet, um die Idee sozusagen zu beherbergen, also zu beheimaten. Ja.
1: Ja. Also dein ganzes Werk zusammen, ein kurzer Laienüberblick von mir würde dann sagen, der Zusammenhang, den ich da sehe, den du ja auch angedeutet hast, also dass es einen gibt, Naturthema da drüben, die Landkarten, also du willst ja schon über was Größeres, was Aussagen auch mit vielleicht die Autos und... Gibt es so eine Botschaft dann an die Menschheit, wenn du das schon künstlerisch ausdrückst, die du auch in Worte fassen kannst?
0: Das ist keine konkrete Botschaft. Also meine Arbeiten bieten lediglich die Grundlage, dafür Fragen aufzuwerfen, deren Hintergründe und Schlussfolgerungen sehr weitläufig sind. Und ich möchte dafür, für mich ist Kunst einfach ein Raum, in dem das stattfinden kann, abseits von allen rationalen Bezügen. Ja. Es gibt keine konkreten Botschaften. Jeder ist dazu aufgefordert, selbst vor das Werk zu treten und Fragen aufzuwerfen.
1: Ja, aber das Werk selber tut ja schon eine Richtung vorgeben.
0: Ja. Bei aller Planung und Voraussicht bleibt es auch, glaube ich, den größten Genies verwehrt, das Nachbild des Publikums oder die Schlussfolgerungen in irgendeiner Form vorauszusehen.
1: Okay, danke schön.
2: About me is to betray me. I'm a certain mode of aestheticism. I'm about sensibility, Ich bin ein anderes Sprechen, inmitten des Sprechens, in der Welt an sie angeschlossen, auf Weltempfang, aber Missverständnisse produzierend. Ich bin die Eigenschaft einer Jugend, die es niemals verstanden hat, jung zu sein. Ich präsentiere die tausendfache Probleme der Welt, verbissen in den Intellekt der Zeit, blutend an den Händen und Herzen. Ich bin für Vergrößerung, gegen die

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Schaut sich's an, lernt daran und fügt. 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Ahnen und Wissen. Ahnen, nicht wissen. Vertrauen macht ganz. Und braucht's auch Misstrauen? Braucht es den Zweifel? Wären wir sonst ganz? 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Aneckt, ungereimt und ungefügt, sich unserem Blick versteckt.

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0: müsste aufgehen. Jetzt geht das nicht. Es funktioniert. Das ist ganz schön crazy.
1: Ha ha ha.

Dankeschön. Nächste Party geht weiter.

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Sehr verehrte Fahrgäste, verzeihen Sie die Störung. Falls Sie ein Smartphone zur Hand haben, wollen wir Sie höflich bitten, sich über das geplante Polizeiaufgabengesetz zu informieren, welches am 15. Mai in Bayern verabschiedet werden soll. Wir glauben, die Freiheit der Menschen wird dadurch extrem eingeschränkt. Wir möchten Sie nicht belehren, sondern nur bitten, das Polizeiaufgabengesetz zu googeln und sich selbst zu informieren. Vielen Dank für Ihre Aufmerksamkeit.

dies, jenes. Und das eine hat mich extrem begeistert. Ah, vor allem einfach irgendwie diese Formen. Das, was es einfach dargestellt hat, für mich, es hat meine Seele angesprochen. Es ist gewirkt. Dieses Vibrieren. Das kannst du nicht einfach künstlich erzeugen. Nein. Das ist einfach da, sobald du es siehst.